Herzlich willkommen zu einer neuen Folge von Moin um 9, unserer kleinen Frühstücksshow bei Urfunk.de. Zu hören immer montags um 9 und am Montagnachmittag um 15 Uhr nochmal in der Wiederholung. Ausnahme sind in der Regel Feiertage und unsere lange Sommerpause. In dieser Sendung gibt es viel bunt gemischte Musik und zwischendurch ein paar Rubriken, die Sie unterhalten bzw. informieren sollen. Zum Beispiel Frühstück bei Stefanie, unsere kleine Comedy-Reihe. Außerdem blickt Wolfgang Bredow auf bestimmte Alben, die er im Laufe der Jahre und Jahrzehnte seines Lebens zusammengesammelt hat. Das Album des Tages heißt diese kleine Rubrik. Und es gibt Hinweise auf Sendungen von urfunk.de in den nächsten Tagen. Das und mehr in der nächsten Stunde hier bei urfunk.de in der Sendung Moin um 9. Viel Spaß und gute Unterhaltung wünscht Markus Bruch.

0: Frühstück bei Stefanie.
1: Es ist ja, wie es ist.
0: Und das sind ihre Gäste. Herr Ahlers.
2: Ja, da tut ihr nichts zu sagen.
0: Udo.
3: Ja, das kann's haben.
0: Und Opa Gerke.
4: Steffi, machst du mir Mettbrötchen?
1: Nee, muss ich erst schmieren. Milch und Zucker nehmt ihr selber, ne? Was gibt's Neues?
2: Ja, wollte ich dich gerade fragen. Was ist das denn jetzt?
1: Das ist die kleine Ember. Roggi, seine Tochter, hat ja du gestern eine Test ergeben.
3: Mein lieber Roggi, du, was? Knickknack.
2: Also. Und was macht jetzt die Unterhaltsklage?
1: Ja, nur die Halterin hat ihre Zendi wo eingesperrt, aber Roggi hat das wohl irgendwie durch Niggerzahn gemacht. Na, das kannst du.
4: Donnerwetter, der kleine Brackelmann, du.
1: Ja, 4 Welpen und dann sollte ich 200 Euro im Monat zahlen für Futter und alles. Also da habe ich gesagt, ich nehme die Welpen, dann sind wir schier und du kennst mich mal.
3: Also Steffi.
1: Nee, ungelogen, kennst mich ja.
2: Ja, und wo sind die anderen?
1: Ja, einer ist bei Timo, weil die sind ja gerade schwanger. Dann hat Dr. Bremer eingenommen für seine Mutter. Und meine Schwester, ihre Kollegin, hat auch einen. Und jetzt habe ich noch Ember.
4: Die ist ja niedlich, ne?
3: Obwohl auch ein bisschen komisch, ne? Also, Wechsel kommt noch nach.
1: Wieso?
3: Oh, nee, es ist niedlich. Ember.
1: Ja, das ist ja auch der Name von Roggi, seine Urgroßmutter. Aus, Roggi.
2: Ja, wie reagiert Roggi denn da drauf?
1: Ja, Roggi nimmt sie ja nur leider nicht so an, also emotional. Sie durfte gestern nicht mit aufs Sofa, als Pilawa lief. Aus, Roggi.
4: Embo!
1: Also, dann hatte ich sie in so einen kleinen Pappkarton in der Küche und da wollte Roggi sie denn auch nicht haben. Und jetzt steht sie erstmal im Flur. Ne, Ember? Ja.
4: Die ist niedlich, ne? Embo!
3: Komm mal zu Udo hin.
2: Ja, aber was frisst die denn? Schmierkäse?
1: Also, Georg, das ist ja überhaupt gar keine Ahnung von Hundeaufzucht. Das verträgt sie doch noch nicht. Nein. Also, gestern Abend habe ich ihr noch ein Fläschchen gegeben, mit Käse-Sahne-Soße, ne, Ember? Ja, und hinterher kriegte sie noch 2 Mancherie.
2: Aha.
1: Also nur das Flüssige natürlich. Und dann schlief sie schön durch.
2: Ja, und wo soll die nur hin?
1: Ja, da finde ich schon irgendwann.
4: Du, die könnte ja auch erstmal bei mir in Schuppen wohnen. Embo, mach du lieber Wurst?
2: Oh, mach du erstmal dein Rätsel hier.
4: Ich brauch noch Havelzufluss mit 4 Buchstaben.
1: Oder?
4: Nee, erstmal das jetzt.

Musik aus Norwegen. Song from a Secret Garden, so heißt dieser Titel von 1996. Und gespielt wird er von der Gruppe Secret Garden. Das sind im Prinzip eigentlich nur die zwei Musiker Rolf Löfland, Piano und Keyboards, und er hat auch die meisten Stücke komponiert, und die Geigerin, eine Irin, Fionnuala Sherry. Die beiden wurden natürlich unterstützt von einigen Studiomusikern und 1996 dieses Studioalbum veröffentlicht. Ein weiterer Titel, The Rap.

Die norwegische Gruppe Secret Garden mit The Rap von 1996. Und das Besondere, diese Band hat im Jahr 1995 am Eurovision Song Contest teilgenommen und dabei den ersten Platz für Norwegen gemacht. Und dieser Titel kommt natürlich jetzt anschließend zum Schluss. Secret Garden 1995, Gewinner des Eurovision Song Contest mit Nocturne.

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0: mal so ein richtig altes Teenager-Liebeslied aus den 50er Jahren, 1957, Tab Hunter und seine Version von Young Love. Es gab noch eine andere von Sonny James. Das waren so Titel, die waren halt in den Country- und in den Pop-Hit-Paraden mit verschiedenen Interpreten erfolgreich. Das wird die Oldie-Fans sehr gefreut haben, wie überhaupt die meiste Musik, die in dieser Stunde bis jetzt gelaufen ist. Und ich habe gleich auch noch einen Tipp für noch mehr Oldies, aber erstmal würde ich sagen, nein, du bist noch nicht dran. Ich wollte eigentlich ein kleines Musikbett haben.
1: Verehrte Ohrfunkgemeinde,
0: Nein, da macht mein Computer jetzt gerade ein bisschen was, was er nicht soll. So, da wollten wir hin.
2: Also,
0: wir wollten uns mal angucken, was denn so in dieser Sendung an Musik gelaufen ist, weil das habe ich ja alles nicht angesagt. Das wollte ich doch gerne mal noch nachholen für alle, die es nicht mitgelesen haben. Wir haben angefangen mit Bill Monroe and his Bluegrass Boys. Ein schöner, fetziger Anfang. Und das war der Titel Jail Come. Dann ging es weiter mit den Eagles und Take It Easy, der allererste Hit der Eagles, damals geschrieben von Glenn Frey und Jackson Browne zusammen. Dann hatten wir nach Frühstück bei Stefanie Lenny Kravitz mit The Chamber. Das war sozusagen das aktuellste bisher, kann man so sagen. Ist aber auch schon aus dem Jahr 2014, also eigentlich auch schon ein junger Oldie. Dann hatten wir Sue Kramer. Was habt ihr nur aus der Zeit gemacht? Ja, die war in den frühen 70ern sehr erfolgreich mit ihren Liedern. Dann das Album des Tages von Secret Garden. Da hat euch Wolfgang Bredow schon eine Menge zu erzählt. Und dann hinten dran unser Spendenspot von Matthias Hemel und natürlich auch noch der Young Lover. Oder der Titel Young Love, so muss man sagen, von Top Hunter. Gleich geht's weiter mit Adriano Celentano und Soli, der hatte sich gerade schon vorgedrängelt. Dann werden wir noch hören eine Sportreportage. Wie ist das eigentlich so? Was macht Bruch so in seiner Freizeit zusammen mit ARD zum Beispiel, Anja und Rainer Damerius plus Klaus Berling? Das ist eine ältere Aufnahme, auch eine Oldie. Hören wir gleich. Und ich habe noch was von Johnny Holiday nachher im Programm und Bernice Autobahn Band.

das alles passiert, machen wir aber erstmal was ganz anderes. Wir blicken auf das Urfunkprogramm von heute und morgen und übermorgen. Und weil ich eben gesagt habe, Oldie-Fans, die Oldie-Fans spricht auch Norbert Trebin an mit seinem Hinweis auf die Sendung Do You Remember? 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Die kleine Mimi hatte bei ihm im Kinderzimmer gesessen. 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Natürlich mit viel Alkohol. 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So, damit sind wir am Ende der Programmtipps und jetzt, wie versprochen, Adriano Celentano.

verehrte Ohrfunkgemeinde, es ist an der Zeit zu demonstrieren, dass die schreibende und sprechende Zunft von diesem Sender nicht nur faul im Studio rumsitzt, sondern sich auch in der Freizeit sportlich betätigt. Will sagen, wir haben Markus Bruch, Klaus Berling, Rainer und Anja Damerius sowie dem Hintergrundmitarbeiter Barknau auf einer Siegener Kegelbahn belauscht. Sie hören die Aufnahme.

0: Es gibt ja Menschen, zumal Hörerinnen und Hörer von Ohrfunk.de, die glauben, dass die Menschen, die Ohrfunkradio machen, nur Ohrfunkradio machen. Wir stellen heute unter Beweis, dass dem nicht so ist. Sie hören hier gerade schwer an der Arbeit den allseits bekannten Markus Bruch. Genau, wie er sich an einer Kegelbahn zu schaffen macht, mit einer Kugel bewaffnet und wild entschlossen ist, alle Neune zu machen, will sagen, Bruch macht Bruch beim Kegeln.
1: Es geht nicht mehr nach links.
2: Doch, immerhin.
1: Aber
0: ein voller Wurf, mit Vehemenz ausgeführt, allerdings einem erheblichen Linkstrall, sodass die Kugel von der Bahn sprang und jetzt gleich zurückgeliefert wird. Bruch ist nach wie vor aber noch wild entschlossen, einen weiteren Treffer zu verursachen. Jetzt hat er am Glöckchen gespielt. Er ist mit einer neuen Kugel ausgestattet und Sie hören ihn nun. Bruch, sind Sie aufgeregt?
2: Ja, und wie?
0: Na, dann hauen Sie rein.
2: Der Ballroom könnte zu Bruch gehen, das darf nicht passieren.
0: Für alle Fans des Kegelns war deutlich zu erkennen, dass der Ball von der Bahn sprang, aber bis hinten durch gewuchtet von Bruch. Und er bekommt eine dritte Chance.
2: Damit ist geklärt, warum ich mehr moderiere als kegele.
0: Am Anfang der Bahn erleben Sie Markus Bruch leicht frustriert, denn die Kugel hat seinem Befehl nicht gehorcht. Eigentlich besteht inzwischen schon die heimliche Regel, Markus Bruch wird erst erlöst, wenn er einmal getroffen hat. Meine Damen und Herren, das war der Wurf von Bruch, auf den wir gewartet haben.
2: Und damit zurück in die Anstalt.
0: Mit im Team des heutigen Kegel-Events Klaus Berling, seines Zeichens Co-Moderator von Bruch.
2: Schreiberling.
3: Ja, historische Beiträge.
0: Würdigen wir dies jetzt mal, indem wir auch ihn im Praxistest außerhalb des Ohrfunkstudios erleben. Darf ich Ihnen eine Kugel reichen, junger Mann?
3: Sehr gerne. Dankeschön.
0: Ha, ich werde live dabei sein mit beiden Mikrofonen und versuchen aufzuzeichnen, was jetzt geschieht. Berling begibt sich in Kampfposition. Gespannt richten sich seine Augen auf die Bahn aus. Sie sehen nichts, aber da der Wurf. Zweite Gelegenheit, Berling will es uns weisen und zeigen.
3: Weisen ist gut.
0: Gespannte Stimme.
1: Vier.
0: Es waren wieder vier.
3: Ja.
0: Wir können eindeutig feststellen, Berling ist ein Wiederholungstäter.
3: Ja.
0: Zweimal hintereinander vier Kegel geworfen, zerworfen. Ich glaube, jetzt sollte Anja aus dem ARD-Team
3: werfen.
0: Ich werde anwesend sein.
1: Okay. Auch ich nehme mir die kleine Kugel.
0: Gut, das hat ja nicht unbedingt was mit der Größe zu tun. Aber ich würde jetzt auch. Vier scheint irgendwie so hier die Vorgabe im Moment zu sein. Boah! So, den derzeitigen Bühnenrekord hält jetzt Anja mit acht.
4: Wir hören Rainer. Drei Stück.
3: Die war jetzt schnell durch.
4: Mmh, aber ein sehr schönes Geräusch.
3: Jetzt sollte ich noch mal eine schwerere nehmen.
4: Gut. Bisschen größer, bisschen schwerer.
1: Ja.
4: einer D. Sieben Stück.
0: Okay. Backnau.
1: Backnau.

Und das war's dann auch schon für heute. Das war Moin um 9 auf Urfunk.de. Dankeschön fürs Zuhören und tschüss. Eine schöne Woche mit Urfunk.de. Viel Spaß beim Programm und alles Gute. Bis demnächst verabschiedet sich Markus Bruch.

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Es ist tatsächlich so, der Mai ist gekommen und damit begrüße ich euch sehr, sehr herzlich hier im Studio Drüblingsen. Das war Heidi Hedmann aus dem Sauerland, die den Mai besungen hat und der kam ja dann anschließend auch, der Reinhard Mai, welch ein Geschenk ist dein Lied. Und damit nochmal herzlich willkommen am Mikrofon Ille Wallis und dann sehen wir mal zu, was ich jetzt so in den nächsten 2 Stunden für euch habe. Auf jeden Fall Geburtstagskinder. Dieses Mal habe ich es ja nicht vergessen und es sind auch nicht so viele. Den Anfang macht Peter Alexander, den spiele ich öfter, weil ist natürlich klar. Und er singt, hier ist ein Mensch.

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Ja, wie man merkt, ich habe die Woche also überlebt, trotz des etwas merkwürdigen Themas, was ich letzte Woche hatte. Aber ich glaube, ihr hattet alle Spaß. Und ich verschiebe das aber mit den Herrenunterhosen noch um eine Woche. Bitte also um etwas Geduld. Was habe ich heute im Programm? Ja, ein bisschen was fröhlich macht jetzt zum Frühling. Dann die besten Tricks mit Kartoffeln, dann habe ich was mit Kräutern. Und auf jeden Fall geht es auch um Grill. Die Grillsaison ist ja wieder eröffnet und vielleicht schaffe ich auch noch ein bisschen mehr. Ich muss mal sehen. Jetzt kommt erstmal Henry Valentino. Und Henry Valentino, der wird am 23.05. 97 Jahre alt, Hans Blum. Ein ganz, ganz toller Musiker. Ich weiß gar nicht, ob er sich ganz zurückgezogen hat. Ich spiele nicht das mit dem Wagen vor mir, fährt ein junges Mädchen. Nein, ich habe heute mal lieber mal aus Liebe.

Ja, welche Hobbys machen uns im Frühjahr denn fröhlich und machen uns vor allen Dingen auch fit? An eins, Singen kickt die Abwehr. Laut einer Studie der Goethe-Universität kann Singen unsere Abwehrkräfte stärken. Ach, das wissen wir doch inzwischen. Das kommt ja in anderen Sachen auch immer wieder, kommt das vor, dass Musik uns aufrecht erhält. Und ich muss auch sagen, die hat mir sehr geholfen in den vielen, vielen Jahren. Dann kommt das Tanzen, trainiert das Gleichgewicht. Ja, auch sehr wichtig. Und so ein Walzer im Dreivierteltakt hat ja auch was für sich. Gärtnern fördert die Beweglichkeit. Ja, da habe ich ein bisschen Probleme mit. Obwohl meine Porridge-Stange wächst, das muss ich mal dazu sagen. Und meine Heidelbeeren vom letzten Jahr sind auch wieder da. Die blühen sogar schon etwas. Ach, ich bin ja ganz glücklich, muss ich ja sagen. Ich bin doch eine gute Landfrau. Und dann kommen wir gleich auch mal, wenn wir schon hier im Garten sind, kommen wir gleich mal zu den Bäumen. Und da habe ich hier von Udo Wenders einen Song, Stark wie ein Baum. Auch Udo Wenders, hat der Geburtstag? Nee, hat er nicht.

Schwimmen stabilisiert den Kreislauf, ja, das ist natürlich klar. Und wir hier in Iserlohn, wir sind überglücklich. Unsere Schwimmbäder, unsere beiden sind gerettet. Ach, das war ein Hickhack. Und dann kommt an 5 Malen, sorgt für Entspannung. Buntstifte oder den Pinsel in die Hand und los geht's. Auch das bewirkt, dass unsere Psyche durch die künstlerische Betätigung widerstandsfähiger wird. Und dann habe ich noch Wandern. Kurbelt den Stoffwechsel an. Naja, Wandern ist nicht so meins. Und Pilates stärkt die Muskulatur. Ja, gut, wer es mag, der soll das gerne machen. Sieht ja immer ganz nett aus. So, und der nächste Song ist dann, da geht es nämlich gleich um Bäume. Natürlich die Pudis, alt wie ein Baum.

wart ihr denn inzwischen? Ich hatte euch ja dazu geraten, mal im Wald und habt die Bäume umarmt. Das muss auch nicht im Wald sein. Wenn ihr einen Baum im Garten stehen habt, auch wenn die Nachbarn etwas merkwürdig gucken, ladet einfach ein, mit zu umarmen. Ja, es geht hier um die Faszination Bäume. Wo liegt der größte Blätterozean der Welt? Das Ökosystem der borealen Nadelwaldzone in Russland bildet den größten zusammenhängenden Wald der Erde und damit auch den größten Blätterozean des Planeten. Ist schon beeindruckend. Insgesamt bedeckt das Grüne Meer etwa 800 Millionen Hektar Land. Zum Vergleich, die Gesamtfläche von Deutschland bedeckt 35 Millionen Hektar. Zwar besteht der Wald größtenteils aus Nadelbäumen, doch auch die Nadeln gehören zur Familie der Blätter. Ja, deswegen singen wir ja auch: O Tannenbaum, wie grün sind deine Blätter. Ja. Und wo steht der älteste Baum der Welt? Die Mammutbäume Kaliforniens sind bekannt für ihre Größe und ihr Alter, das bei 1000 bis 3000 Jahren liegen kann. Doch diese Bäume sind vergleichsweise jung, verglichen mit Old Tico, einer gewöhnlichen Fichte in der schwedischen Provinz Dalarna. Schwedische Forschende haben das Alter der Wurzeln des Baums auf sagenhafte 9550 Jahre datiert. US-Forschende haben das Alter der Fichte mittels einer Radiokarbon-Datierung bestätigt. Also was man heute alles feststellen kann, du liebe Zeit. Und jetzt darf natürlich nicht fehlen mein Freund der Baum mit Alexandra.

0: Und welcher Baum hat das längste Blatt? Die Raffia-Palmenblätter gelten als die größten Blätter der Welt. Sie werden bis zu 25 Meter lang und 3 Meter breit. Die Palmen wachsen sowohl in Zentralafrika als auch in Mittel- und Südamerika. Für die Menschen ist die Palme gleich aus dreifacher Sicht nützlich. Die langen Fäden verarbeiten sie zu Körben und Seilen. Und aus den Blattstielen bauen sie Möbel und aus den Sprossen gewinnen sie Palmwein. Ach, können Bäume um Hilfe rufen? Es ist eine Art Hilfeschrei, den Bäume absetzen, kurz bevor sie verdursten. Dahinter steckt ein Mechanismus, der dem Leertrinken eines Glases mit Strohhalm ähnelt, bei dem man sehr stark am Halm ziehen muss. Genau so versuchen Bäume, den letzten Wasservorrat in ihre Äste zu transportieren. Die winzigen Hohlräume, durch die das Wasser gepumpt wird, fangen an zu schwingen und erzeugen Ultraschallwellen. Die Töne liegen außerhalb unserer Frequenz und sind deshalb nicht hörbar. Forschende versuchen nun, die Laute mit speziellen Hightech-Geräten einzufangen. Und jetzt habe ich ein Lied, das habe ich schon ewig nicht mehr gespielt, aber das muss sein. Und ich gucke aus dem Fenster und sehe ihn genau, nämlich den Lindenbaum. Gesungen von Benjamin Grund.
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0: Und jetzt gönnen wir uns mal ein Schnäpschen. Ah, nein, nur in Form einer Nachricht. Das fällt nämlich unter die Rubrik »Hättet ihr es gewusst?« Warum heißt Cognac bei uns Weinbrand? Das ist der Erste Weltkrieg schuld. Damals musste Deutschland den Champagner-Paragraphen unterschreiben. Der schützt die französischen Herkunftsbezeichnungen. Also darf nur der Brand aus Wein Cognac heißen, wenn er aus der Region Cognac kommt. Beim Champagner ist es genauso. So, nun wissen wir das auch. Und weshalb Geld rund ist, erzähle ich euch nach dem nächsten Titel. Jetzt habe ich nämlich wieder ein Geburtstagskind. Nämlich Perry Como hätte in diesen Tagen Geburtstag. Catch a Falling Star.
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Ja, warum ist denn Geld nun rund? Der Dichter Heinrich Heine hat mal gesagt, Geld ist rund und rollt weg, aber Bildung bleibt. Oje, Ist es deshalb rund, damit es wegrollt? Na, dann würde man lieber eckige Münzen haben wollen. Doch die Form hat praktische Gründe. Runde Münzen verhaken sich nicht in Lederbeuteln und machen keine Löcher in Hosentaschen. Ja, klingt logisch. Nächstes Geburtstagskind, das wäre Dave Dudley. Aber von dem habe ich nichts, deswegen lasse ich mal Truckstop singen. Ich möchte so gern Dave Dudley hören. Ich auch.

0: Hier habe ich eine Frage. Woher kommt denn der Ausdruck Perlen vor die Säue werfen? Sie sind ja super putzig, aber würde man ihnen schimmernde Perlen vor die Schnuppernase werfen, würden sie die kostbaren Stücke links liegen lassen. Schweine würden solch ein Geschenk nicht schätzen. Und genau das meint die uralte Redewendung, die aus der Bibel stammt. Da heißt es, ihr sollt das Heiligtum nicht den Hunden geben und eure Perlen nicht vor die Säue werfen, auf dass sie dieselben nicht zertreten mit ihren Füßen. Ja, ich glaube, ich muss demnächst mal wieder so ein paar Sprüche bringen und mal die Herkunft erfragen. Und jetzt habe ich einen ganz alten Titel von Peter Frankenfeld, der hätte nämlich auch Geburtstag. Und das ist die Geschichte vom Überzieher.
1: Kennen Sie denn die Geschichte von dem Überzieher schon? Den sich kaufte der Herr Fichte bei der Firma Stern und Sohn. Dieser Paletot war ein Prachtstück und der Preis war gar nicht stark. 190 Mark und 80, nicht mal ganz 200 Mark. Der Herr Stern sprach, seien Sie froh, es ist mein schönster Paletot. Geben Sie Acht auf die Pracht, es wird

gebracht. 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Ja, da hängt der Überzieher. Ist er hier, ist er weg? Nein, er hängt doch auf dem Fleck. Schau ich dir hinter mir, hab ich meinen Überzieher. Seh ich weg von dem Fleck, ist der Überzieher weg. Fichte rief nun Kellner Essen, der bracht Essen ihm und ging. Nun hat Fichte nie vergessen, dass der Mantel hinten hing. Denn ihm schien, das war gefährlich, als ob alle Gäste hier schauten gierig und begehrlich nur nach seinem Überzieher.

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Und blieb sitzen, aber schließlich musste raus. 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Brauchst ihn ja nicht anzuziehen, das erschüttert dich zu sehr. Nimmst ihn über den Arm beim Fliehen und kommst nachher wieder her. 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
1: Dann kommen wir jetzt mal zu den 10 besten Tipps der Woche. Aber vorab habe ich jetzt jemanden, die, ja, da muss man jetzt wieder um die Ecke denken. Geburtstag hätte Florence Nightingale, geboren 1820, verstorben 1910. Und ja, sie ist ja der Inbegriff der Krankenschwester, nicht nur natürlich. Und da habe ich gedacht, ihr ein Lied zu widmen, wird ein bisschen schwierig. Aber es gibt ja von den Everly Brothers das Lied On the Wings of a Nightingale. Ich weiß, dass das der Vogel ist, aber ist ja egal. Ich finde das Lied einfach schön und damit ehren wir auch ein wenig Florence Nightingale.

Übrigens hätte Miss Marple auch Geburtstag, Margaret Rutherford. Aber die ehre ich ja nicht jede Woche, wenn meine Studio-Drüpplingsen-Melodie erscheint. Und ich habe mich mal im Supermarkt fürchterlich erschrocken. Da erklang diese Melodie, die kann man ja auch als Klingelton haben, ich habe die auch. Aber im Moment habe ich so einen Schrecken bekommen, ich denke, Studio-Drüpplingsen hier bei Rewe? Nee, kann ja wohl nicht sein. Naja, so vermessen bin ich auch nicht. So, und jetzt habe ich die 10 besten Tipps der Woche. Riss im Geldschein, kein Grund zur Panik. Solange der Schein nicht komplett zerfetzt ist oder idealerweise nur eingerissen oder sauber durchtrennt, kann man ihn bei der Bank oder Filiale der Bundesbank eintauschen. Schwieriger wird's beim Einkaufen. Halber Tab, dennoch volle Spülkraft. Ein halber Spülmitteltab macht häufig genauso sauber und so reicht eine Packung gleich für doppelt so viele Spüldurchgänge. Dazu einfach einen Tab mit einem scharfen Messer in der Mitte teilen oder man sattelt komplett um auf loses Pulver und dosiert exakt nach Herstellerangaben. Beides spart Kosten und schont die Umwelt. Du ratet mal, wer das schon lange macht. Die Frau Wallis. Genau. Das betrifft mich jetzt nicht. Nagellack besser nicht trocken föhnen. Pustet oder föhnt man Nagellack an, entsteht eine Kruste, unter der restliche Lack länger weich bleibt. Besser streichen Sie mehrere Schichten nur ganz dünn auf und warten zwischen den einzelnen Durchgängen immer so lange ab, bis die untere Schicht wirklich fest ist. Und jetzt habe ich ein Geburtstagskind, Don Williams, mit I'll Never Be in Love Again.

Zwei Geburtstagskinder habe ich wieder. Ricky Nelson mit Hello Mary Lou und Drafi Deutscher zusammen mit Christina Bach. Gib nicht auf. Nein, das machen wir doch nicht. Dann habe ich hier noch etwas schnelle Reparatur mit Backpulver. Kleine Risse und Löcher in Gebrauchsgegenständen können Sie mit Backpulver auffüllen und mit etwas Sekundenkleber beträufeln. So entsteht ein bombenfestes Füllmaterial, das sich nach dem Aushärten bei Bedarf sogar ganz leicht abschleifen lässt. Was es alles gibt. Gegen Wasserflecken. Kaum ist man fertig mit dem Putzen, bilden sich schon wieder Wasserflecken. Das muss nicht sein. Die Spüle oder das Waschbecken nach der gründlichen Reinigung erst mit einer halben Zitrone abreiben und danach mit Babyöl einreiben. Riecht frisch und man hat für Wochen keine Wasserflecken mehr, da das Wasser abperlt. Also Sachen gibt's. Ja, ich habe gleich noch etwas hier. Ach nee, kann ich auch gleich weiterlesen. Nee, doch nach der nächsten Musik.

0: Ja, dann habe ich etwas, kennen Sie schon, Splashen. Das reinigt, befeuchtet und festigt das Gewebe im Gesicht. Das Waschbecken mit warmem Wasser und etwas Reinigungsgel einlaufen. Was? Komisch formuliert. Das Gesicht und Dekolleté erst circa 20 Mal mit dem Gemisch bespritzen und dann 10 Mal mit klarem Wasser aus dem Hahn. Also das ist ja eine Schweinerei. Na gut. Dann habe ich als Letztes hier
1: Geburtstagskind des Monats mit La Mama.

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1: Herzlich willkommen zurück zur zweiten Stunde hier im Studio Dribblingsen. Am Mikrofon weiterhin Ille Wallis. Und jetzt machen wir mal weiter mit einem Geburtstagskind. Dem widme ich sogar zwei oder drei Songs. Nämlich Engelbert. Und der wird wenn die Sendung läuft, ist das ja schon vorbei, am 2. Mai 90 Jahre alt. Also ich mag ihn, ich mochte ihn immer und ich werde ihn auch immer mögen und deswegen spiele ich, wie gesagt, zwei Songs von ihm. Einmal On the Wings of a Silver Bird und den zweiten suche ich noch.

Ja, und bevor ich jetzt den zweiten Titel von Engelbert spiele, habe ich jetzt etwas, aber bitte mit Schale. In der Hülle liegt die Kraft. Zahlreiche Vitamine und Ballaststoffe stecken bei Obst und Gemüse direkt unter der äußeren Schicht. Naja, bei Äpfeln wissen wir das ja. Der Großteil der etwa 30 in Äpfeln enthaltenen Vitamine befindet sich in oder direkt unter der Schale. Und damit ist das Lieblingsobst der Deutschen eine richtige Vitaminbombe. Ungeschält sind die Früchte zudem gut für die Darmflora. Im ganzen Gerieben unterstützen sie sogar bei Erkrankungen. Ja, ich muss dazu sagen, also ich beiße nicht gerne den Apfel, wo noch eine Schale drumherum ist. Das quietscht immer so. Das mag ich gar nicht. Na gut. Dann Salatgurken. Früher war es gang und gäbe, dass Gurken in Salat geschält serviert wurden. Dabei finden sich in der Schale mehr wertvolle Vitamine, Mineralstoffe und Ballaststoffe als im ganzen Rest des grünen, wässrigen Gemüses. Ungeschält am besten Biogurken verwenden. Und dann habe ich noch die Kartoffeln. Erst die Kiwis. Kiwis kann man tatsächlich im Ganzen essen, trotz der Härchen. Wen diese stören, der greift zur glatteren, goldenen Kiwi und reibt den Pflaum unter fließendem Wasser ab. Es lohnt sich. Die Früchte werden so nicht nur zum praktischen Snack. Man führt dem Körper so auch ca. 30% mehr Vitamin E und 50% mehr Ballaststoffe zu. Ja, das werde ich tatsächlich mal ausprobieren. So, und jetzt Radio Dancing mit Engelbert und herzlichen Glückwunsch nachträglich.

Dann kommen wir mal zu den Mangos. Für unsere Gaumen vielleicht etwas gewöhnungsbedürftig, aber in Asien ist es nicht unüblich, auch Mangos mit Schale zu essen. Diese enthält nämlich neben vielen Antioxidantien den Stoff Mangiferin, der entzündungshemmend wirkt. Allerdings schmeckt sie leicht bitter und faserig und enthält Urushiol, auf das manche Menschen allergisch reagieren. Also das müssen wir dann auch nicht haben. Bananen, eine Banane im Ganzen zu essen, ist auch für Hartgesottene unüblich. Trotzdem muss man die Schale nicht wegschmeißen. Na, jetzt bin ich gespannt. Ein leckerer Snack mit vielen Ballaststoffen ist zum Beispiel gebackene Bananenschale. Oder man püriert sie in grünen Smoothies mit. Entsprechend gewürzt funktioniert sie sogar als Fleischersatz. Ja, wie sage ich immer, ich weiß es nicht. Dann habe ich noch die Kartoffeln und dazu habe ich gleich noch ein extra Thema. Nährstoffe wie Vitamin B und C sowie Magnesium und Calcium liegen bei der Knolle in der äußeren Hülle. Grund genug, öfter mal auf Ofenkartoffeln oder Kartoffelwedges zu setzen. Auch Pommes schmecken mit Schale schön rustikal und lecker. So, und wie komme ich jetzt von Kartoffeln zu Bing Crosby? Ich kriege die Kurve nicht, aber trotzdem, Bing Crosby hätte Geburtstag. Und da habe ich natürlich True Love zusammen mit Grace Kelly.

Ich gestehe, ich will ja immer alle Leute bekehren, keinen Reis und keine Nudeln zu essen, weil ich bin ein totaler Kartoffelfreak. Ich esse weder Reis noch Nudeln, also Nudeln nur ganz, ganz spärlich, so Spaghetti gebraten mit Ei oben drüber und ein bisschen Ketchup, das esse ich ja noch, aber ansonsten Nudeln und Reis, also mit Reis kann man mich jagen. Aber ich habe hier etwas, die besten Tricks mit Kartoffeln. Zu viel Salz in die Suppe gegeben, wenn Sie ein Viertel Kartoffel hinzugeben, wird das überschüssige Salz aufgesaugt und neutralisiert. Dann gibt's ungesalzenes Kartoffelkochwasser, ist nach dem Abkühlen ein toller Powerdrink für Pflanzen. Ja, das wusste man, ne? Um eine eingebrannte Fettkruste auf dem Grill zu vermeiden, leistet eine halbe Knolle gute Dienste. Einfach die Stäbe mit der Kartoffelhälfte einreiben. Ja, das hört sich doch gut an. Und dann habe ich gleich noch 3 oder 4. Jetzt kommt aber erst wieder Musik. Auch ein Geburtstagskind, nämlich Trini Lopez, If I Had a Hammer.

Blumen frisch halten. Eine geschälte rohe Kartoffel in der Vase hält Schnittblumen länger frisch. Also das habe ich an anderer Stelle mal gelesen, das würde gar nicht stimmen. Naja, ich sage das ja auch eh alles unter Vorbehalt. Kocht man eine geschälte Knolle beim Blumenkohl mit, entsteht weniger Geruch. Das gleiche erzielt man übrigens auch mit einer Scheibe Brot, also Weißbrot, die man oben drauf legt. Angelaufenes Silberbesteck glänzt im Nu wieder, wenn es in abgekühltem Kartoffelwasser eingeweicht wird. Ja, das werde ich mal ausprobieren. Und die Kartoffelschale sollte man auf keinen Fall wegwerfen. Sie enthält viele Nährstoffe und kann zu leckeren Chips weiterverarbeitet werden. Ja, den möchte ich erleben, der das macht. Aber egal, ich finde, der eine oder andere Tipp hört sich ganz gut an.

das ein Geburtstagskind, Tommy Rowe mit Sheila. Und ich habe gerade einen Song gefunden, den möchte ich gerne spielen. Der hat eigentlich mit dem ganzen Thema und so nichts zu tun. The Cascades mit Listen to the Rhythm of the Falling Rain. Gott sei Dank scheint hier so richtig die Sonne. Es ist allerdings arg stürmisch. Also meine Linde, die wackelt ganz schön.

Hier habe ich jetzt drei Tipps für euch. Da greift man zu Alternativmethoden, wenn man irgendein Problem hat. Zum Beispiel Zuckerpeeling für zarte Lippen. Wenn man spröde, trockene Lippen hat, kann man mit einer herkömmlichen Paste aus Zucker, Honig und Öl die abgestorbenen Hautschüppchen mühelos entfernen, die in kreisenden Bewegungen 2 bis 3 Minuten einmassieren. Schon ist die Blutzirkulation angeregt für sichtbar vollere Lippen. Ja, das ist doch wohl einfach. Also ein Teelöffel Zucker, ein Teelöffel Honig, 1 bis 2 Teelöffel Öl. Und der nächste Tipp: Öl statt Handcreme. Olivenöl kann mir jetzt nur in der Küche glänzen. Besonders trockene Hände fühlen sich darin wohl. Reich an Vitamin E, repariert es kleine Zellschäden, schützt vor Hautalterung und spendet intensive Feuchtigkeit. Am besten funktioniert die Pflege direkt nach dem Waschen auf etwas feuchter Haut. Einfach eine kleine Menge Öl leicht erwärmen, über die Hände laufen lassen. Nach 10 Minuten können die Reste sanft abgetupft werden. Schon fühlen sie sich butterweich an. Meine Stimme geht gerade so ein bisschen flöten. Und das letzte wäre eine Gesichtsmaske, eine reife Avocado, Honig und ein Klecks Joghurt ergeben zusammen eine wahre Schatzkiste für die Haut. Fruchtfleisch zerdrücken, alle Zutaten verrühren, aufs gereinigte Gesicht auftragen und 15 Minuten einwirken lassen. Danach mit lauwarmem Wasser abspülen, schon bringt natürliche Feuchtigkeit das Gesicht zum Strahlen. Also eine reife Avocado, ein Teelöffel Honig, ein Teelöffel Joghurt und ein Ei steht ja auch noch. Ach, guck da. Ja, auf dass wir schön werden. Ach, wir sind doch schön, wir sind naturschön. So, die nächste Musik, das ist dann Cher, auch hat auch Geburtstag und sie singt Bang Bang, My Baby Shot Me Down.

Der nächste Jubilar ist Stevie Wonder. Und da habe ich dann gleich zwei Songs. Paul McCartney zusammen mit Stevie Wonder, Ebony and Ivory. Und dann kommt mein Ohrwurm der Woche. Nehme ich einfach mal diese Woche. I Just Call to Say I Love You. Ein wunderschöner Song. Und damit herzlichen Glückwunsch zu Stevie Wonder.

0: Und da fällt mir ein, ich habe doch noch etwas nachzuholen. Ich habe ja gerade seine Stimme gehört oder ihr auch. Gernot Dulater, mein lieber Kollege, hatte Geburtstag letzte Woche und da möchte ich doch nachträglich sehr, sehr herzlich gratulieren und ich denke im Namen vieler hier, die ihn ja auch von seinen Sendungen kennen. Er macht im Moment Pause, fühlt sich ganz wohl und ich hoffe, er kommt frisch und gesund und munter dann im Sommer wieder und macht weiter seine Sendung. Gernot, alles, alles Liebe, alles Gute, bleib gesund und ich weiß, dass du den Song gerne hörst. Double mit The Captain of Her Heart.
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Ich habe ja gesagt, ich spiele noch einen zweiten Titel von Peter Alexander. Und das war natürlich Liebesleid dauert keine Ewigkeit, kann aber so wehtun. Ach, ganz fürchterlich. So, ihr Lieben, ich habe ja versprochen am Anfang, was ich schaffe, das ziehe ich durch. Jetzt sind wir beim Grillen. Die Grillsaison ist eröffnet. Bei manchen ja schon im Winter, aber die grillen sogar Heiligabend. Aber das muss ja nicht sein. Ich habe hier auf jeden Fall für euch ein paar Tipps. Und vielleicht könnt ihr das eine oder andere gut gebrauchen. Jetzt kommt erstmal Udo Lindenberg, Geburtstagskind

Dazu gibt es noch eine Meldung zu Udo Lindenberg. Überraschung, Überraschung. Zu seinem 80. Geburtstag am 17. Mai bringt der Kultrocker ein neues Album heraus. Die Fans dürften dafür ihre beliebtesten Lieder auswählen. Auch eine Sonderausstellung zu Udos Ehren in Gronau, NRW ist geplant. Naja, dann kann ja dem Feiern nichts mehr im Weg stehen. So, jetzt weiter. Den richtigen Grill finden, naja, das muss jeder für sich selbst entscheiden, ob er einen Elektro- und Gasgrill oder ganz herkömmlich das macht, das weiß ich nicht. Hitze ist die halbe Miete, Geduld ist A und O. Geben Sie dem Grill mindestens 10 Minuten Zeit, um richtig Temperatur aufzubauen. Nur ein heißer Rost sorgt für leckere Aromen und verhindert, dass Fleisch oder Gemüse festklebt. Steak, Rippchen und Co. direkt aus dem Kühlschrank auf den Grill packen, keine gute Idee. Kaltes Fleisch wird außen schnell dunkel, bleibt innen aber zu kühl. Besser das Grillgut etwa 15 bis 20 Minuten vorher herausnehmen, so gart es gleichmäßiger und bleibt saftiger. Habe ich doch tatsächlich eine Nachricht bekommen von Facebook, dass ich jetzt 10 Jahre Sendung mache. Juhu, dann habe ich ja Jubiläum heute. Und meine allererste Aufnahme, die ich gespielt habe, war Jump von Van Halen. Und das passt, weil Alex Van Halen hat Geburtstag im Mai.

Wann genau ist der richtige Garpunkt? Mit etwas Übung verrät es die Druckprobe. Fühlt sich das Steak weich an? Ist es noch roh? Wirkt es in der Mitte elastisch? Ist es medium? Gibt es auf Druck kaum noch nach? Ist es durchgebraten? Und dann gibt es noch die Hotspots richtig nutzen. Ein Grill hat selten überall die gleiche Temperatur und genau das ist sein Vorteil. Und dazu sage ich gleich extra noch was. Ja, und jetzt habe ich die nächste Musik. Klaus Meiner hat auch Geburtstag und da spielen wir doch die Scorpions, Wind of Change.

Ja, ganz wichtig ist ein Thermometer, das ist auf jeden Fall zu empfehlen. Und dann gibt es die heiße Zone, 250 bis 300 Grad für Steak, Burger, Würstchen, dünne Fleischstücke. Die mittlere, 180, 220 Grad, Gemüse, Fisch, Spieß, Halloumi. Und die indirekte Zone, 150, 180, Hähnchen, große Steaks, Braten, empfindliche Speisen. Da kann ich nur noch sagen, guten Appetit. Und jetzt muss ich mich tatsächlich schon wieder ganz schnell verabschieden. Ich sage danke, danke, danke nach 10 Jahren und finde das wirklich klasse, dass ihr mir so treu seid. Und ich hoffe, wir bleiben alle gesund, dass wir uns in einer Woche frisch und gesund und munter wiederhören. Bis dahin sage ich Tschüss, natürlich mit The Allisons, so long, goodbye, farewell, au revoir. Bis dahin, alles Liebe, eure Ille.

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1: Willkommen, liebe Oldies-Freunde, bei wieder einer neuen Folge von Sebes Welt. Und diesmal fange ich an mit The Pretenders, Bras in the Pocket 1980. The Pretenders ist eine britische Rockband um den Sängerin und Gitarristen Chrissy Hynde. Die hat mit einer Mischung aus Punk, New Wave und Popmusik, vor allem in den 80er Jahren, eine Reihe von Hits, darunter Bras in the Pocket, Back on the Chain Gang, Christmas Song, 2000 Miles und Don't Get Me Wrong. Bras in the Pocket war die Bands dritte Single und die erreichte Platz 1 in England, Australien, Kanada, Irland, Südafrika und Schweden. In den Billboard Hot 100 in den USA stieg es auf Platz 14.

Mein zweiter Titel, Wasted Day and Wasted Nights, 1975 von Freddy Fender. Freddy Fender war ein US-amerikanischer Country-Sänger mexikanischer Abstimmung. 1959 hatte er mit Wasted Days and Wasted Nights einen ersten kleineren Hit. Unmittelbar nach Erscheinen der Single wurde er wegen Marihuana-Besitzes verhaftet und zu 5 Jahren Gefängnis verurteilt. Nach 3 Jahren Haft wurde mit Unterstützung des musikbegeisterten Gouverneurs von Louisiana vorzeitig entlassen. Bei einem kleinen Label wurde die Single Before the Next Teardrop Falls veröffentlicht. Der teils in Englisch und teils in Spanisch aufgenommene Song wurde zu einem überragenden Erfolg und erreichte sowohl in der Country als auch in der Popcharts Platz 1. Sofort wurde sein erster Hit von 1959, Wasted Days und Wasted Nights, in einer neuen Version wieder veröffentlicht und erreichte auch Platz 1. Seine Erfolgssträhne hielt die 70er Jahre hindurch an, mit Titeln wie Secret Love und You'll Lose a Good Thing. Erst danach ließen die Verkaufszahlen seine Platten nach.

Fats Domino, There Goes My Heart Again, 1963. Der Sänger, Pianist und Komponist lernte das Klavierspielen von seinem Schwager. Entdeckt wurde Domino in 1949 von einem Produzenten in einem Club in New Orleans, wo er für $3 in der Woche auftrat. Diese verschaffte ihm seine erste Plattenaufnahme, The Fat Man, die sich nach ihrer Veröffentlichung im Januar 1950 zu einem der ersten Millionenseller der Rhythm and Blues entwickelte. Der endgültige Durchbruch gelang ihm 1955 mit Ain't That a Shame und 1956 mit Blueberry Hill, das er in der legendären Ed Sullivan Show erstmals aufführte und zu Dominos größter Hit seiner gesamten Karriere avancierte. There Goes My Heart Again ist einer meiner Favoriten. Sie erreichte Platz 9 in den Niederlanden.

0: Und weiter geht's mit Peter Schilling. Die Wüste lebt, 1983. Erzählt zu den kommerziell erfolgreichen Künstlern der neuen deutschen Welle. Seine Lieder handeln oft von Science-Fiction-Themen wie der Zukunft des Planeten Erde oder der Raumfahrt. Er zeigte früh zwei Talente, Fußball und Musik. So bekam er als 15-Jähriger ein Angebot von VfB Stuttgart in Form eines Vorvertrags. Daneben lag auch ein Angebot für seinen ersten Plattenvertrag vor, für den er dann sich letztlich entschied. Seinen ersten großen Hit hatte 1982 mit dem Lied Major Tom völlig losgelöst, dem er 1983 mit Die Wüste lebt einen weiteren Erfolg nachschieben konnte.
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Meine nächste Gruppe, die Jackson 5 unter dem Titel ABC 1970. Der Jackson 5 und später The Jacksons waren eine US-amerikanische Soulband, die in 70er Jahren ihre größten Erfolge feierte. Die Band wurde 1964 als die Jackson Brothers vom Vater Joseph Jackson gegründet und bestand zuerst aus den Brüdern Jackie, Tito und Jermaine Jackson. Marion und Michael Jackson stießen 1966 hinzu, woraufhin die Band in The Jackson 5 umbenannt wurde. Der Anfang 7-jährige Michael wurde der Leadsänger. 1969 folgte ein Plattenvertrag mit dem neben Stax Records damals wichtigsten US-amerikanischen Soul-Label Motown und ein Auftritt in der Ed Sullivan Show am 14. Dezember 1969, der den Jacksons den nationalen Durchbruch brachte. Gleich der erste Hit I Want You Back mit insgesamt 2 Millionen verkauften Platten kam Nummer 1 in den USA-Charts. Auch die drei folgenden Songs ABC, The Love You Save und I'll Be There. Anfang der 70er Jahre ging die Jackson 5 erstmals auf Welttournee. Insgesamt veröffentlichten sie bis Mitte 1975 13 Alben bei Motown.

Und weiter geht's mit The Family Dog, A Way of Life, 1969. The Family Dog war eine britische Popgruppe, die von 1966 bis 1972 bestand. Die Idee für dieses Projekt wurde im Sommer 1965 geboren, als sich die beiden britischen Musiker Albert Hammond und Steve Rowland bei einem Konzert in Madrid trafen. 1966 wurde dann zusammen mit Mike Hazelwood und der Sängerin Christine Holmes die Gruppe The Family Dog gegründet, die vor allem durch ihren Harmoniegesang bestach. 1969 erschien das Album A Way of Life, deren Titelsong sich im Juli 1969 bis auf Platz 6 der britischen Charts platzieren konnte. Mit der Komposition Sympathy gab es im April 1970 einen Nummer 2 Hit in der niederländischen Hitparade. 1972 erschien das letzte Album mit Irene Shear als Sängerin.

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2: 1983. Brian Timothy Finn, besser bekannt als Tim Finn, ist ein Sänger und Komponist aus Neuseeland. Tim Finn war Bandmitglied auch zum Beispiel in Crowded House. Sein erster Single als Solokünstler, Fraction Too Much Friction, von seinem ersten Album Escapade, war ein großer Hit in Australien und Neuseeland. Von diesem Album stammt auch Through the Years. In 2011 erschien sein bisher letztes Album The Few Is Worth the Climb.

Jetzt ist mal wieder eine Dame an der Reihe. Blondie, Heart of Glass, 1978. Die Band wurde als Angel and the Snake gegründet, bevor sie sich im August 1974 in Blondie umbenannte. Der Durchbruch gelang der Band im Frühjahr 1978 mit dem Song Denise. Im Frühjahr 1979 folgte auch international der Durchbruch. Das im Spätsommer

1978 veröffentlichte Album Parallel Lines stiegen zahlreiche Länder in de Charts ein, ebenso die ausgekoppelte Singles Picture This, One Way or Another und Sunday Girl. Das Lied Heart of Glass wurde ein Nummer 1 Hit in den USA, Großbritannien und Deutschland. Blondie macht 6 Alben zwischen 1976 und 1982.

1964, Get Butker, Pretty Woman. Seine erste Single war eine deutsche Version des Klassikers Jambalaya von Hank Williams. Die Schallplatte schaffte den Sprung in der deutschen Hitparade. Eine textgleiche Version von Gerhard Wettland war bereits 1953 ein großer Hit. Butkers erfolgreichstes Jahr war 1962, als er mit Geld wie Heu bis auf Platz 2 der Hitlisten vorstieß und insgesamt 25 Wochen notiert wurde. Ähnlich erfolgreich war er 1980 für Gabi tue ich alles, Platz 4 und 23 Wochen notiert. Bis 1965 produzierte Werner Müller insgesamt 24 Singles mit Gerd Butker. Die Hälfte davon schaffte einen Sprung in den Charts. Damit war Butker der erfolgreichste deutsche Vertreter der sogenannten High School Rock'n'Roll. Viele Titel waren Covers von US-amerikanischen Hits. Pretty Woman ist ein Cover von Roy Orbison.

Und weiter geht's 1988 mit Mark Almond, Tears Run Rings. Peter Mark Sinclair Almond ist ein britischer Sänger und Songwriter. Zusammen mit David Ball gründete er 1979 die Musikgruppe Soft Cell, das erste erfolgreiche Elektro-Duo Großbritanniens. Zu ihren großen Erfolgen gehört unter anderem Tainted Love aus dem Jahr 1981. Seine Solo-Karriere begann Mark Almond nach Auflösung von Soft Cell im Frühjahr 1984. Bekannt sind unter anderem seine Duette mit Gene Pitney, P.J. Proby, Nina Hagen, Jimmy Somerville und Rosenstolz. Seinen größten Erfolg als Solokünstler feierte Almond im Frühjahr 1989 mit dem Nummer 1-Hit Something's Got a Hold on My Heart, seiner Version eines Songs von Gene Pitney, der damit 1967 einen Top-5-Hit verbuchen konnte und der bei diesem Song auch als Duettpartner mitwirkte.

Peter Frampton ist mein nächster Gast. Unter Titel Baby, I Love Your Way, 1975. Peter Kenneth Frampton ist ein britischer Rockmusiker, der seine größten Erfolge in den 70er Jahren hatte. Im Alter von 9 Jahren spielte Peter Frampton die Gitarre bei der Gruppe The True Beats. Bekannt wurde der Gitarrist dann als Mitglied der Rockband The Hurt. Er spielte mit Steve Marriott von The Small Faces bei Humble Pie und auf Alben von Harry Nilsson und George Harrison. Sein erstes Soloalbum war 1972 Wind of Change. Frampton's Durchbruch als Solist war das sechsfache Platinalbum Frampton Comes Alive 1976 mit den Hits Do You Feel Like We Do, Baby I Love Your Way und Show Me The Way. Mit diesem Album prägt er den für ihn charakteristischen Gitarrensound durch Verwendung der sogenannten Talkbox, einem Effektgerät, mit dem er sein Gitarrenspiel durch einen Schlauch in seinem Mund modellierte.

Auch ein Welthit hatte Georgie Fame unter dem Titel The Ballad of Bonnie and Clyde 1968. Georgie Fame, eigentlich Clive Powell, ist ein britischer Rhythm Blues Musiker. Bereits mit 16 Jahren wurde Clive Powell vom Manager Larry Pames unter Vertrag genommen. So wurde aus Clive Powell Georgie Fame. Ab 1960 spielte Fame Keyboard in der Band von Billy Fury, den Blue Flames, die er bald darauf übernahm und mit denen er 1964 mit Yeah Yeah und 1966 mit einer Coverversion von Sunny die Spitze der englischen Hitparaden besetzte. Nach Auflösung der Blue Flames in 1966 begann Fame eine Solo-Karriere. Seine größte Solo-Hit war The Ballad of Bonnie and Clyde. Der Titel erreichte am 20. Januar 1968 Nummer 1 in England. In den deutschen Charts kam Georgie Fame mit dem Song auf Platz 9. 1971 bis 1973 bildete Fame mit Alan Price das Duo Fame and Price. Sie hatten einen Hit mit Rosetta.

wieder Zeit für ein deutsches Schlager. Wenke Mühre. Er hat ein knallrotes Gummiboot, 1970. Ihren ersten öffentlichen Auftritt hatte Wenke Mühre in Oslo 1954 mit Vater Kjell und ihrem Bruder Reidar. 1960 gewann sie bei einem Talentwettbewerb in Oslo den ersten Preis. Daraufhin erhielt sie von Komponisten und Produzenten Arne Bendixen an ihrem 13. Geburtstag einen Plattenvertrag. Der NDR holte sie im Jahr 1964 zu ihrem ersten deutschen Fernsehauftritt in der Schaubude. Im gleichen Jahr erschien ihre erste deutsche Schallplatte. Hey, kennt ihr schon meinen Peter? Für ihr Lied Ich will ne Cowboys-Mann, das vorher 1963 von Kit gesungen wurde, erhielt sie ihre erste goldene Schallplatte. Es folgten weitere deutsche Hits und 1968 die Teilnahme an Eurovision Song Contest mit dem Lied Ein Hoch der Liebe, 6. Platz. Ende der 60er Jahre gehört sie zu den absoluten Topstars und Teenager-Idole in Deutschland. Im Februar 2014 feierte Wenke Mühre im Drammen bei Oslo vor ausverkauftem Haus ihr 60-jähriges Bühnenjubiläum.

Einen Titel habe ich noch für Ihnen. Sandy Shaw, 1964. There's always something there to remind me. Sie wurde 1964 von Adam Faith bei einem Konzert entdeckt, wo sie singen dürfte, weil sie zweite Wahl geworden war bei einem Talentwettbewerb. Ein paar Wochen später hat sie einen Plattenvertrag. Ihr zweiter Single, Always Something There to Remind Me, stammt von Burt Bacharach und Hal David. Es war sehr erfolgreich. Shaw kam 3 Wochen auf 1 in den britischen Charts. Sie hatte danach mehrere große Hits, weil auch viele Lieder in Französisch, Italienisch, Deutsch und Spanisch veröffentlicht wurden. Im Jahr 1967 wurde sie zu den Eurovision Song Contest geschickt mit Puppet on a String. Sie erreichte damit Platz 1. Sie sang das Lied Barfuß. Es war die meistverkaufte Single des Jahres in Deutschland und das Lied war ein großer Welthit. Das war's dann wieder, liebe Oldies-Freunde. Bis zum nächsten Mal, bis zur nächsten Woche. Tschüss, auf Wiedersehen und wie immer natürlich.

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1: Guten Tag, liebe Oldies-Freunde. Wieder eine neue Folge von Sebes Welt. Diesmal fange ich an mit einem Titel von The Cats, Scarlet Ribbons 1969. The Cats war eine niederländische Popgruppe, die in ihrer Heimat von Mitte der 60er Jahre bis zur Mitte der 80er Jahre erfolgreich war. In den frühen 70er Jahren hatten sie auch einige Hits in den deutschsprachigen Ländern. Sie machten Popmusik, die im Wesentlichen von Vokalharmonien lebte und von akustischen Instrumenten begleitet wurde. Ihr erster Single, Jukebox, nahm die Cats 1965 auf. 1966 hatten sie ihren ersten Hit mit dem Titel What a Crazy Life. 1968 gelang ihnen ihr erster Nummer 1 Hit in den Niederlanden mit Lia. Zu Beginn der 70er Jahre hatten sie auch mehrere Erfolge in anderen europäischen Ländern. Dazu gehörten vor allem die Titel One Way Wind und Let's Dance. Die Cats platzierten immer wieder Aufnahmen in ihrer Heimat in den Charts, bis 1985 Piet Veerman die Gruppe verließ, um eine Solo-Karriere zu beginnen.

Mein zweiter Titel ist Hello Stranger von der Sängerin Yvonne Elliman aus 1977. Yvonne Mariana Elliman ist eine US-amerikanische Sängerin und Schauspielerin. Sie ist in Honolulu geboren und aufgewachsen. 1969 ging sie nach England, wo sie in London als Bar- und Clubsängerin zu arbeiten begann. Hier wurde sie für den Background-Gesang für Eric Clapton entdeckt. Sie sang auf einigen Platten Anfang der 70er Jahre, unter anderem auf I Shot the Sheriff, und erhielt außerdem einen Plattenvertrag. In einem Folkclub wurde sie von Andrew Lloyd Webber und Tim Rice gesehen, die gerade die Besetzung für die Aufnahme ihrer Rockoper Jesus Christ Superstar suchen. Sie engagierten Yvonne Elliman für die Rolle von Maria Magdalena. 1972 hatte sie ihr erstes Soloalbum veröffentlicht. Es folgten in den 70er Jahren 5 weitere, die durchschnittliche Erfolge verbuchen konnten.

Titel Nummer 3, Yes, mit Owner of a Lonely Heart aus 1983. Yes ist eine britische Rockband aus dem Bereich progressive Art Rock. Die Band war vorwiegend in den 70er Jahren stilbildend für das Genre und übt noch heutzutage großen Einfluss auf die Stilrichtung des progressiven Rocks aus. Owner of a Lonely Heart ist aus dem Jahr 1983. Es wurde am 15. November veröffentlicht. Es war ein Nummer 1 Hit in den Vereinigten Staaten und ein Top 20 Hit in vielen Ländern wie Deutschland. Owner of a Lonely Heart war im Fernsehserien wie Knight Rider zu hören. 1991 sagte die Band in einem Interview, dass ursprünglich eine Ballade geplant war, doch aufgrund der sehr schnellen Gitarrenriffe entschied man sich daraus, eine Rocknummer zu kreieren.

1968, Fleetwood Mac, Need Your Love So Bad. Fleetwood Mac ist eine ursprünglich rein britische Bluesband, später britisch-US-amerikanische Rockband, die ab Mitte der 70er Jahre weltweit erfolgreich war. Ihre Alben belegten allein viermal in Großbritannien und dreimal in den USA Platz 1 der Charts und erreichten unter anderem in Deutschland sehr hohe Platzierungen bis hin zu Platz 2. Das derzeit letzte Album wurde 2003 veröffentlicht. Für Hits waren Oh Well, das Instrumental Albatross und Black Magic Woman. 1975 erschien das Album Fleetwood Mac, das sich sehr gut verkaufte. 1977 folgte Rumors, das mit allein in den USA mehr als 19 Millionen verkauften Exemplare eines der erfolgreichsten Alben der Musikgeschichte ist.

Und jetzt mal wieder ein Titel von Scott McKenzie. 1969, aus dem Jahr 1970. Scott McKenzie stieg Anfang der 60er Jahre in die Gruppe Smoothies ein, die von John Phillips, dem späteren Mitbegründer der Gruppe der Mamas und der Papas, geleitet wurde. Daraus entwickelte sich das Folktrio Journeyman, das 3 Alben und 6 Singles veröffentlichte. Nachdem die Band sich 1964 getrennt hatte, versuchte McKenzie sich als Solist. 1967 nahm er den von Phillips geschriebenen Titel San Francisco auf, der zur Hymne der Hippie-Kultur und zu einem Millionenseller wurde. Mit Like an Old-Time Movie gelang ihm noch ein weiterer Hit. Sein Lied 1969 stammte vom 2. und letzten Album Stained Glass Morning aus 1970 und wurde kein Hit. Die alte Freundschaft mit John Phillips hielt über die Jahre. Beide waren Co-Autoren des 1988 veröffentlichten Hits Kokomo der Beach Boys. Von 1986 bis 1993 war McKenzie Teil der Neubesetzung von den Mamas und den Papas. 2001 trat er beim Gedenkkonzert von dem verstorbenen John Phillips auf. McKenzie starb am 18. August 2012 im Alter von 73 Jahren.

Das war also Scott McKenzie. Kein Hit, aber doch ein schöner Titel. 1982, Boys Town Gang, Signed, Sealed, Delivered, I'm Yours. The Boys Town Gang war eine Disco-Gruppe aus den 80er Jahren, die es nach der Blütezeit der Disco nach einigen Jahren geschafft hatte, einige große Disco-Hits zu machen. Die Gruppe wurde als die Village People der 80er genannt. Gründer war Radiomoderator Bill Motley aus San Francisco. San Francisco hat bereits Anfang der 80er Jahre viele Unterhandlungsmöglichkeiten, die sich speziell auf Homosexuelle richteten. Bill Motley sah eine Chance für eine neue Disco-Gruppe speziell für diese Gelegenheiten. Boys Town Gang, größter Hit war Can't Take My Eyes Off You. Darüber hinaus erzielte die Gruppe eine Reihe von Hits mit Titeln aus den 60er und 70er Jahren in einer Disco-Jacke. Wie zum Beispiel Signed, Sealed, Delivered, I'm Yours von Stevie Wonder.

0: Golden Earrings, Sound of the Screaming Day 1967. Golden Earrings ist eine 1961 gegründete Rockband aus den Niederlanden und eine der am längsten bestehenden Rockbands der Welt. 1961 in Den Haag aus den Tornados von Josh Coymans und Rinus Harrison, gerade 13 und 15 Jahre alt, gegründet. Ihre erste Langspielplatte Just Earrings brachte 1965 den Durchbruch. Sie enthielt drei Top-10-Hits, darunter den Top-2-Hit That Day. Ihre Songs schrieben sie selbst. Mit dem ohne Album veröffentlichten Song Dong Dong Dicky Dicky Dong hatten sie 1968 ihren ersten Nummer-1-Hit in den Niederlanden. Der Bandname verlor das S am Ende und so hieß das 1970 veröffentlichte Album nach dem neuen Bandnamen Golden Earring. Es war ein Nummer-1-Album und es hielt mit Back Home ihren zweiten Hit. Erstmals hatten sie mit diesem Lied aber auch einen Chart-Hit in Deutschland und in der Schweiz. In ihrem Vorprogramm traten Bands wie Kiss und Aerosmith auf. Mit Musikkollegen wie Santana, Led Zeppelin, den Doobie Brothers, Eric Clapton, Pink Floyd und Who haben sie gemeinsame Auftritte oder Tourneen. Dank des Musiksenders MTV wurde der Song Twilight Zone zu einem Top-10-Hit in den USA und damit zu ihrem größten Hit dort. Große Hits waren auch Red Love und When the Lady Smiles.
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Mein nächster Titel ist Get It On aus 1971 von der Band T-Rex. T-Rex war eine populäre englische Band, die 1967 unter dem Namen Tyrannosaurus Rex und anderen von Mark Bolan in London gegründet wurde. Ende 1967 wurde sie von dem aus Brooklyn, New York stammenden Produzenten Tony Visconti in London entdeckt. Wenige Tage später danach bekam Tyrannosaurus Rex einen Plattenvertrag. Anfang bis Mitte der 70er Jahre erreichte die Band Riesenerfolge mit 14 Top 20 UK Glam Rock Hits, zum Beispiel Children of a Revolution, Hot Love, Telegram Sam, Get It On, Teenage Dream, The Groove of New York City und I Love to Boogie. Ab Mitte 1973 ließ der große Erfolg allmählich nach. Mark Bolan kam bei einem Autounfall am 16. September 1977 ums Leben. Von Beginn an war er der Initiator, Ideengeber, Songschreiber, Sänger und unbestrittener Frontmann der Gruppe. Somit war sein Tod gleichbedeutend mit dem Ende des Projekts und der Musikgruppe T-Rex.

Meine nächste Gäste sind Kid Creole and the Coconuts und ihr Titel Annie, I'm Not Your Daddy aus 1982. Kid Creole and the Coconuts sind eine US-amerikanische Band, die eine Vielfalt musikalischer Stile spielt. Wichtigste Elemente sind Swing, lateinamerikanische, zum Beispiel karibische Musik, Soul und Disco. Ihre erfolgreichste Phase hatte die Band in den 80er Jahren, als sie einige Hits in europäischen und US-amerikanischen Charts hatte. Größter Erfolg des Ensembles wurde 1981 das dritte Album Tropical Gangsters, das in den britischen LP-Charts Platz 3 erreichte und 3 Top-10-Singles enthielt. I'm a Wonderful Thing, Baby, Annie, I'm Not Your Daddy und Stool Pigeon. Im selben Jahr traten Kid Creole und The Coconuts im Rockpalast auf, was die Band auch einem deutschen Publikum bekannt machte. Auch in den Benelux-Staaten und in Frankreich waren Kid Creole und The Coconuts sehr erfolgreich.

Und jetzt mal wieder ein Titel von der Gruppe, die mir die Liebe zur Musik beigebracht hat. The Beatles mit dem Titel Strawberry Fields Forever 1967. Strawberry Fields Forever ist ein von John Lennon komponiertes Stück der Beatles. Es wurde als 14. Single der Gruppe am 13. Februar 1967 veröffentlicht. Der zweite Titel der Single war das von Paul McCartney geschriebene Penny Lane. Zahlreiche Musikkritiker haben es als zu einem der besten und für die Musikgeschichte einflussreichsten Stücke der Gruppe erklärt. Bahnbrechend für die Entstehungszeit war die umfangreiche Nutzung der Studiotechnik, unter anderem mit rückwärts aufgenommener Instrumentierung und Nutzung von Loops, wie auch die Zusammenführung von zwei Versionen mit unterschiedlichen Tempi und Stimmungen. Der Song wurde von zahlreichen Musikern gecovert. Strawberry Fields ist der Name eines Waisenhauses der Heilsarmee in Liverpool, in dessen Nähe John Lennon aufwuchs und auf dessen Grundstück er als Kind oft spielte oder einfach nur für sich war.

These are number 11, People Get Ready, aus 1971 von The Impressions. The Impressions war eine amerikanische Gesangsgruppe, sowie eine der erfolgreichsten Rhythm & Blues Folkergruppen der 60er Jahre. 1957 in Chicago von Jerry Butler, Curtis Mayfield und den Brüdern Arthur und Richard Brooks unter dem Namen The Roosters gegründet und hatten ihren ersten Hit For Your Precious Love in 1958. Die folgenden Aufnahmen des Folkerquartettes nutzten weiterhin starke Gospel-Traditionen. Ab etwa 1964 wurden Curtis Mayfield immer mehr zum Komponisten und Schreiber der Hits und integrierte politische Themen. Titel wie Keep on Pushing 1964, People Get Ready 1965 oder We're a Winner 1968 formulierten schwarzes Selbstvertrauen, ein Thema, das Mayfield mit dem Beginn seiner Solokarriere 1970 im Zentrum seiner Songwriting stellen sollte. Nach seinem Abschied von der Gruppe versank diese in der Bedeutungslosigkeit. 1991 wurde sie in der Rock'n'Roll Hall of Fame aufgenommen und 2003 in der Folk Group Hall of Fame.

1982, The Clash, Should I Stay or Should I Go? The Clash war eine britische Rockband, die 1976 in London gegründet wurde. Sie gilt als eine der einflussreichsten frühen Punkbands, neben anderen Gruppen wie The Ramones und The Sex Pistols. Sie verarbeiteten Einflüsse aus Reggae, Folk und verschiedener Popmusik. Das erste Konzert The Clash fand am 4. Juli 1976 als Vorgruppe der Sex Pistols statt. Im Februar 1977 unterschrieben sie einen Major-Vertrag mit CBS Records. Kurz darauf erschien die erste Single White Riot sowie das Album The Clash, die zu Verkaufserfolgen wurden. Im Dezember 1979 kam das berühmteste und erfolgreiche Album London Calling heraus. Danach fiel die Band aufgrund von Drogenabhängigkeit und Meinungsverschiedenheiten zwischen verschiedenen Bandmitgliedern auseinander und wurde beschlossen, die Band aufzulösen.

Meine nächste Group ist The Hurt und ihr Titel From the Underworld aus 1967. The Hurt war eine britische Popgruppe, die in 1965 im Süden von London gegründet wurde. In 1966 hatte die Gruppe die Besetzung, die ihn berührt machte. Der Sänger Peter Frampton war 16, als er in 1966 in die Gruppe kam. Die anderen Mitglieder waren ein paar Jahre älter. Fontana Records wollte es mit ihnen versuchen. Die erste Platte I Can Fly holte die Charts nicht, wurde jedoch oft im Radio gespielt. Er sorgte für den Bekanntheitsgrad der Gruppe. Das zweite Lied From the Underworld war ein Volltreffer. Auch im Ausland war es erfolgreich. Die Fortsetzung Paradise Lost erreichte Platz 15 in Großbritannien. Ihre dritte Hit war I Don't Want Our Loving to Die. Die nächste Platte von The Hurt, Sunshine Cottage, komponiert von Frampton, floppte. Frampton trat danach Ende 1968 aus der Gruppe und gründete eine neue Band, Humble Pie.

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5: Hallo und herzlich willkommen zur neuen Ausgabe der Euro Top 40, die 40 populärsten Tracks Europas. Die Songs, die in Europa am meisten verkauft, am meisten downgeloadet, am häufigsten im Radio gespielt wurden und am besten gestreamt worden sind, ermittelt von APC Charts. Es ist die Ausgabe 18 des Jahres 2026. Wir haben heute drei Neuzugänge und wir haben eine neue Nummer 1. Schon wieder. Ja, wird spannend und ein Neuzugang in die Top 10. Ob das miteinander zu tun hat, das erfahren wir später. Ich verrate euch mal eben die drei größten oder die höchsten Platzierungen der letzten Woche. Auf 3 Taylor Swift, Fate of Ophelia. Auf 2 stand Tame Impala und Dracula und an der Spitze letzte Woche zum ersten Mal und auch wahrscheinlich zum letzten Mal Ray, Where is my Husband? Vor den Top 10 blicken wir zurück ins Jahr 2016 und wir haben eine Nummer 1 hier aus Europa, der nicht in den Top 40 steht. Fangen wir mal mit der 40 neu eingestiegen. Den Song kennen wir schon aus dem Chart-Update. Das ist nämlich schon seit Wochen die 1 in Amerika gewesen. Jetzt auch in Europa platziert auf 40. Ella Langley, Choosing Texas.
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0: Sombra, Back to Friends, die 39 und wir haben auf der 38 den zweiten Neuzugang. Das ist Juju, die kennen wir noch aus dem Hit Vermissen mit Henning May. War eine Nummer 1 in Deutschland, auch in den Euro Top 40 platziert. Jetzt ist sie wieder da mit einem neuen Track. Hier ist Crash Out Freestyle.
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The Lights Off von Carte und John ist diese Woche wieder gestiegen von 39 auf die 37. Das war gerade die 36. Eins runter von 35. Parisienne von Maître Gims. Wir kommen zu Aaron Boy mit El Voulet. Das ist die 35. Die

Bei dem Wetter kann man ja auch mal in den Zoo gehen. Shakira führt uns dahin. Zoo ist in dieser Woche in Europa auf der 34, davor Aaron Boy. Wir kommen zur 33, das ist PRK und Pocahontas.

Schöner Aufstieg gerade für Samurai J. Der Song steigt von 36 auf 31 mit Obsession. Davor die 32 unverändert Spa von Maître Gilles. Wir kommen zu 30. Das ist Sam Fender und Olivia Dean. Rain Me In.

0: Platz 30, Sam Fender zusammen mit Olivia Dean, Rain Me In. Hier sind die Billboard-Charts von dieser Woche. Auf der 3, I Just Might, Bruno Mars. Auf 2, Man I Need, Olivia Dean. Und die 1 haben wir vorhin auch in den Eurotop 40 endlich, Choosing Texas, Ella Langley. Die ersten 3 in England. Auf 3, Beauty and the Beat von Justin Bieber und Nicki Minaj. Auf 2, Rain Me In, Sam Fender und Olivia Dean. Und an der Spitze neu dabei, Drop Dead von Olivia Rodrigo. Hier sind die ersten 3 in Deutschland. Auf 3, Tame Impala mit Dracula. Auf der 2, neu AK außer Kontrolle und Shirin David mit LDNB. Und die 1 in Deutschland, Justin Bieber und Nicki Minaj, Beauty and the Beat. Wir gehen nach Ungarn, da ist ein Sänger mit dem Namen Nagy Bodzi und das Lied heißt, ist schwierig, deswegen werde ich das jetzt mal vorlesen lassen. Achtung.
1: Julesek Uira.
0: Nochmal bitte.
1: Julesek Uira.
0: Genau, ich werde wieder gesund sein, heißt das auf Deutsch. Hier ist der Titel außerhalb der Konkurrenz. Nummer 1 in Ungarn.

0: Platz 25.
1: DTMF, Bad Bunny, die 25, davor die 26, Sean Paul und Keisha Cole, unverändert, When You Gonna Give It Up To Me. DTMF ist übrigens stehen geblieben, die 24 ist ein Absteiger. Von der 19, Bella Kay, I Love It, I Love It, I Love It, I Love It, I Love It.

Platz 22. Nui Vajol, Bad Bunny auf der 22, wird noch die 21 und die 20, zweimal Sombre, einmal 12 to 12 und dann Homebreaker und ich bin gleich wieder da mit der zweiten Stunde. Ich bin Jost Alpe und das ist Sombre.

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1: Und hier ist die zweite Stunde der Euro Top 40, die 40 populärsten Tracks Europas. Die Songs, die in Europa am meisten verkauft, am meisten downgeloadet, am häufigsten im Radio gespielt wurden und am besten gestreamt worden sind. Also die Hits des Kontinents, ermittelt von APC Charts. Wir sind weiterhin in der Ausgabe 18 des Jahres 2026. Zwei neue hatten wir schon, und zwar auf der 40 Ella Langley Choosing Texas und auf der 38 UU Crash Out Freestyle. Einen haben wir noch in den Top 10 sogar, und wir haben auch eine neue Nummer 1. Die ersten drei der letzten Woche. Auf der 3, da stand Taylor Swift, Fate of Ophelia. Auf 2, Tame Impala, Dracula. Und an der Spitze, ganz frisch, letzte Woche auf 1 gegangen. Nach längerer Zeit hat es gedauert, bis es die 1 wurde. Und jetzt ist es schon wieder vorbei. Ray, Where is my husband? Von den Top 10 blicken wir zurück ins Jahr 2016. Und wir haben jetzt auf der Nummer 19 Dominic Feig, White Keys.

Stateside, Pink Panthers und Sarah Larson ist in dieser Woche auf der Position Nummer 17 zu finden von 13. Das ist die 16 von 21, der alte Faithless-Hit Insomnia, neu aufgenommen von Babe Rexha. Hier ist New Religion. Deep

ersten Lush Live auf der 11 und hier sind die Top 5 vor 10 Jahren. Auf der 5 Coldplay und Beyoncé, Hymn for the Weekend, 21 Pilots, Stressed Out, auf 4, 3 Mike Posner, I Took a Pill in Ibiza, Alan Walker mit Faded, die 2 und an der Spitze damals, da stand sie ja. Hier ist Cheap Thrills.

End of Beginning von Joe ist auf der 8 in dieser Woche in Europa von 5. Wir kommen zur 7. Der Song fällt von 4 und ist auch schon 43 Wochen dabei. Hunter X, hier ist Golden.

0: Bruno Mars und I Just Might auf der 6. Ihr neues Album wird You Seem Pretty Sad for a Girl So in Love heißen. Und die erste Single daraus steigt ein von 0 auf die 5. Olivia Rodrigo, hier ist Drop Dead.
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Die 2 ist unverändert, Dracula von Tame Impala. Und hier sind nochmal die Top 10 von dieser Woche. 10 von 9, Alex Warren, Fever Dream. 9 von 8, Alex Warren nochmal mit Ordinary. Und die 8 von 5, Joe, End of Beginning. 7 von 4, Hunter X Golden. 6 bleibt Bruno Mars, I Just Might. Und von 0 auf 5, Olivia Rodrigo mit Drop Dead. 4 von 3, Taylor Swift, Fate of Ophelia. Und von 1 auf 3 runter, Ray, Where is my Husband? 2 bleibt Tame Impala, Dracula. Und die neue 1 kommt von der 7 und ist schon älter. Denn es ist wieder eingestiegen, dass da Justin Bieber bei Coachella gesungen hat. Justin Bieber featuring Nicki Minaj, Beauty and the Beat, die 1 in Europa. Ich bin Jost Alpe, wünsche euch eine wunderschöne Woche, bis zum nächsten Mal und hier ist der Bieber. Tschüss.

Oh, das fängt ja gut an. Einen wunderschönen guten Abend. Ja, da bin ich wieder. Nach einer kurzen Woche Pause, nach einer kleinen Auszeit, bin ich wieder da und heute mit Remember Classic Rock. Ja, und vielleicht habt ihr es gelesen und falls nicht, werde ich es euch heute jetzt sagen. Denn heute gibt's Classic Rock, aber von der ruhigeren Seite der Rockbands. Alle haben irgendwie Balladen oder zumindest ruhige Stücke geschrieben. Und die habe ich mir heute mal rausgesucht für diese Sendung. Und lehnt euch einfach zurück und entspannt und hört dieser etwas ruhigeren Rockmusik gerne zu. Ich freue mich, dass ihr da seid und ich hoffe, dass ihr Bock auf Rock habt, diese 2 Stunden hier bei mir bei Remember. Ich starte mit Creedence Clearwater Revival, aber ich habe auch einige Bands dabei, die in Deutschland eher nicht bekannt waren. Aber trotzdem, sie haben gute Musik gemacht und auch die ruhige Seite angespielt und komponiert. Ja, lasst euch überraschen. Es wäre schön, wenn ihr die nächsten 2 Stunden hier bei mir verbringen würdet. Ich freue mich.

I'll always call your name, die Little Ripper Band aus dem Jahr 1975. Und schon bin ich beim ersten Sänger und Songwriter, der, wie gesagt, in Deutschland nicht so bekannt war, Ernie Graham. Er kam aus Belfast und war ein nordirischer Sänger, Gitarrist und Gitarrist in der Pub-Rock-Szene der 70er, der 1970er Jahre. Und er brachte zwei Soloalben heraus und dann hat er noch jeweils mit verschiedenen Bands auch auf verschiedenen Alben gespielt. Ernie Graham, hier ist er mit So Lonely.

Ernie Graham, So Lonely. Zur nächsten Band brauche ich nicht viel zu sagen, Uriah Heep, Lady in Black, aber die darauffolgende, nämlich die Wallace Collection. Das ist eine Band gewesen, die 1968 in Belgien gegründet wurde und sie ist eine der ersten, die Streichinstrumente in eine Rockband integriert hat. Diese Band spielt eine Mischung aus Pop, Rock und Streicherelementen. Und haben diese Band Wallace Collection, sie haben 3 Alben herausgebracht. Hier sind sie mit dann nach Uriah Heep mit Daydream. Aber erstmal gibt's die Lady in Black.

Die Wallace Collection aus Belgien, Daydream. Und schon habe ich den nächsten unbekannten Namen, denke ich, für die meisten zumindest, Jolly.

Arkansas. Und diese Band kommt aus Amerika und wurde 1968 gegründet. 1969, Anfang 1969, gingen sie ins Studio, um ihre erste LP Home aufzunehmen. Aber schon im August 1969 war das Ende der Band vorgezeichnet und die Mitglieder der Band, der Gruppe, gingen getrennte Wege. Ein Album haben sie herausgebracht und von diesem einem Album habe ich einen Titel, nämlich King Chaos. Hier ist Jolliver, Arkansas.

Haus for Sale, Lucifer 1975. So, und jetzt, bevor ich jetzt zu wieder den unbekannteren Bands komme, habe ich jetzt mal so einen ganzen Stapel große Namen hier für euch, die ihr alle kennen solltet. Und dann später gibt es dann mal wieder eine etwas unbekanntere Band. Aber The Doors, denke ich, kennt ihr. Und von ihrem Album The Doors 1967, da habe ich den Titel The Crystal Ship. Und danach gibt's Them mit Van Morrison natürlich. It's all over now, baby blue.

Ja, da habe ich dann nochmal einen Titel weiterlaufen lassen, nämlich mit The Alan Parsons Project, The Turn of a Friendly Card, welches zu meinen absoluten Favorites gehört. Ja, weiter geht's mit Manfred Mann. Als die Band noch Manfred Mann hieß, 1968, da gab es auf dem Album Mighty Garvey den Titel Every Another Hair Turns Grey. Ich glaube, da können wir alle so ein bisschen von erzählen, dass wir jeden Tag ein neues graues Haar haben oder zumindest eins, das ausfällt. Hier ist Manfred Mann mit dem besagten Titel.

Santana, Black Magic Woman. Ich komme zu America, 1972 vom Album Homecoming und der Titel Only in Your Heart. Und danach gibt es dann die nächste, ja, eher unbekannte Band, nämlich Audience. Und Audience kam aus England, bestanden von 1969 bis 1972. Und sie stellten dann 1972 noch ein Album fertig, aber wenig später löste sich die Band dann auf. Vier Alben haben sie herausgebracht, von 1969 bis eben 1972, aber seitdem, ja, ist es um sie geschehen. Sie gibt es nicht mehr. Audience, Nothing to Do ist der Titel und danach gibt es bis zur 19 Uhr Wende, dann ist die erste Stunde vorbei. Danach am Ende gibt es Bachmann Turner Overdrive, Looking Out for Number One. Sollte man nicht meinen, dass das BTO ist. Ganz, ganz anderer Sound. Aber lasst euch überraschen, erstmal gibt's America Only in Your Heart.

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Genau. Wir haben schon wieder 19 Uhr und 2 Minuten. Ja, die erste Stunde ist vorbei von Remember Classic Rock. Heute die Rockmusik auf der stillen Seite. Etwas ruhigere, nicht so krachend, nicht so laut, aber ich denke auch sehr hörbar, sehr hörenswert. So, die zweite Stunde beginnt und ich hoffe, ihr habt noch Lust auf eine Stunde große Namen und auch noch ein, zwei unbekannte Bands, wozu ich euch dann versuche, noch ein bisschen zu erzählen. Weiter geht's hier am Anfang der zweiten Stunde mit Wishbone Ash vom Album The King Will Come, Ballad of the Beacon.

Wishbone Ash, Ballad of the Beacon. So, die nächste Band sind The Eagles von ihrem zweiten Album Desperado 1973. Da gibt es den gleichnamigen Titel. Und danach habe ich Nazareth, Love Hurts, aber in einer besonderen Fassung. Denn Nazareth, Nazareth, die haben diesen Titel mit dem London Symphonic Orchestra eingespielt, 1975. Und das klingt dann doch ein bisschen anders als so, wie wir das normal kennen. Lasst euch überraschen, hört rein, es klingt sehr, sehr gut. Aber erstmal die Eagles, Desperado.

Ja, mal ganz bis zum Ende ausklingen lassen. Nazareth, Love Hurts mit dem London Symphony Orchestra. Ja, ich habe mir gerade einen Bonbon in den Mund gesteckt, weil ich irgendwie so ein bisschen Kratzen im Hals hatte, so einen Hustendrang. Und da wollte ich euch nicht mit hier voll husten. Also darum klappert das so ein bisschen. Ja, also Nazareth mit dem Symphony Orchestra. Und ja, ein Titel, den man ganz anders kennt, aber dieser ist natürlich sehr, sehr bombastisch und opulent, aber gut gemacht, finde ich. Jetzt geht es etwas ruhiger weiter, ohne Sinfonie und ohne so irgendwie, ganz einfach so. 1969, Aphrodite's Child, It's 5 o'clock und danach gibt's Black Sabbath mit Changes.

Black Sabbath 1972, Changes. Ach, ich liebe dieses Lied. Und noch mehr, wenn Ozzy das mit seiner Tochter in dem Cover aus den 2000ern singt. Ich liebe es einfach. So, wir kommen zum nächsten Unbekannten. Ja, und ich habe alles Mögliche durchforstet und versucht, irgendwas herauszufinden. Nein, er turnte in meinen Archiven rum. Woher, weiß ich gar nicht mehr. Aber Crash Coffin, diese Band aus Amerika, hat wohl auch nur ein Album herausgebracht und spielt so eine Art Progressive Folk und ja, irgendwie so ein bisschen progressiv, aber auch Folkmusik. Hört es euch einfach an. Ich finde es gut, passt in die Sendung, aber viel kann ich euch wirklich nicht dazu erzählen. Wenn einer was weiß, schreibt mir gerne. Hier ist Crash Coffin.

Ja, und nach Chicago Waverly, If You Leave Me Now, waren die Steely Dan, Only a Fool Would Say That. Um den nächsten Titel, da ranken sich so allerlei Geschichten, denn es wird immer wieder darüber spekuliert, welche Angie konkret gemeint wurde. Es gibt Mutmaßungen, es könnte sich um Anita Pallenberg, die damalige Lebensgefährtin von Keith Richard, handeln, oder um Angela Bowie, die erste Frau von David Bowie, der eine Dreiecksbeziehung mit Jagger und ihrem damaligen Ehemann nachgesagt wird. Oder um Marianne Faithfull, deren Beziehung zu Jagger 1969 endete. Ja, man weiß es nicht, allerdings wird Angie auch als englischer Codename für Kokain verwendet, ja. Wir wollen es doch, glaube ich, gar nicht wissen. Wir hören uns einfach das Lied an, denn es ist einfach gut. Hier sind sie, Stones mit Angie, und danach gibt es den letzten Unbekannten.

Ja, und da schmachten sie dahin, die Stones mit Angie. Wie versprochen, jetzt der letzte Unbekannte und der ist mir auch unbekannt. Wie gesagt, ich habe ihn im Archiv gefunden bei mir. Almond Marzipan, ich weiß nicht, wie man das auf Englisch ausspricht, Marzipan. Jedenfalls Almond Marzipan, also jetzt ist mir entfallen, ich weiß es. Aber gut, diese Band soll aus Skandinavien kommen. Veröffentlicht haben sie auch wohl nur ein Album. Sie waren auch wohl, ich habe einen Eintrag gefunden, in den deutschen Single Charts 1971 mit Open Your Heart. Und viel mehr habe ich nicht gefunden. Sie spielen Rock und Pop und Psychedelic Rock und ja, so eine Mischung aus allem irgendwie. Aber ich fand sie gut, sie haben es verdient, in die Sendung zu kommen und darum spiele ich sie jetzt. Mandelmarzipan, genau, auf Deutsch gesagt. Wenn man das nämlich eingibt, diese Band, dann kriegt man alle möglichen Rezepte für Marzipan zu kochen oder so. Also, es ist die Band, kein Kochkurs hier, Summer Love, Almond Marzipan oder wie auch immer. Ja, hört einfach zu.

Led Zeppelin, Your Time is Gonna Come. So, ihr Lieben, zwei Titel habe ich noch für euch. Der zweite, der ist der Abschlusstitel, das Betthupferl, aber der jetzt kommt, das ist, ja, vielleicht ein bisschen was Besonderes, weil seltenst gespielt. Dieser Mann, der war Mitbegründer und kreativer Kopf von Pink Floyd, Syd Barrett. 1968 musste er allerdings die Band wegen beginnender psychischer Probleme verlassen. Dann hat er noch zwei Soloalben herausgebracht, zog sich aber Mitte der 70er Jahre aus der Öffentlichkeit zurück. Syd Barrett war ein ganz großer, aber wie gesagt, er hatte leider psychische Probleme und das zog sich dann doch irgendwie durch sein Leben. Von seinem Album Baby Lemonade spiele ich den gleichnamigen Titel. Hier ist er. Bitteschön.

Syd Barrett, Baby Lemonade. Syd Barrett ist übrigens auch schon wieder 20 Jahre tot. So, das war's. Die Sendung ist fast vorbei. Einen Titel habe ich noch für euch, den Rausschmeißer, den Betthupferl. Und dann ist es wirklich zu Ende. Aber vorher noch einen kleinen Hinweis auf nächste Woche. Da gibt es wieder Remember Old Days mit der Musik aus den 60ern bis in die 80er, was wir so im Radio gehört haben, wozu wir Partyfete gemacht haben. Also nächste Woche Dienstag wieder Remember Old Days. Ich darf mich für heute verabschieden. Ich wünsche euch eine schöne Woche. Genießt das Wetter und ich hoffe, ihr schaltet nächsten Dienstag dann wieder hier ein bei der Satzzentrale Retro. Ich würde mich auf jeden Fall freuen. Macht's gut, bis dann. Ich sage Tschüss, bye bye, der Uwe.

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Hallo und herzlich willkommen zu einer neuen Ausgabe von Herms Popcorner Pop Goes the World, die feinste Popmusik der letzten 5 Jahrzehnte. Zum Einstieg in die Sendung hörtet ihr Singletipp Nummer 1 von Fischer Z und der Titel hieß Strings. 50 Jahre Fischer Z, das wird groß gefeiert. Die Band um John Watts geht auf Tour und im Herbst sind sie auch, glaube ich, mit einigen Terminen in Deutschland, unter anderem in Hamburg, dabei. Nun komme ich aber zum Überblick über die Sendung. Was habe ich für euch heute noch dabei? Als CD-Tipp des Monats ist dabei Bridget Calls Me Baby. Dann im Chartrückblick hören wir Catching von Shania Twain und in der Plattenkiste zwei Songs von Al Corley. Vielleicht erinnern sich der eine oder andere noch an seine Rolle bei Denver Clan als Steve. Weiter geht's jetzt im Programm mit Singletipp Nummer 2. Diesmal aus Bremen die Formation Camera mit Softness und anschließend dann noch Singletipp Nummer 3. Das ist Portnoy. Dahinter verbirgt sich unter anderem Hannah Permanetta mit ihrer neuen Single Pull Me Through und das Album erscheint im Sommer diesen Jahres.

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1: Hier sind Bridget Calls Me Baby mit I Can Take the Sun Out of the Sky aus ihrem Album Irreversible.

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1: Hier kommen jetzt die Top 5 aus der 16. Kalenderwoche des Jahres 2003. Auf Platz 5 hatten wir damals Shania Twain mit Cushing. Auf Position 4 50 Cent mit In the Club. Auf Position 3 Gareth Gates mit Anyone of Us. Auf Position 2 Alexander mit Take Me Tonight. Und Spitzenreiter war damals als Neueinsteiger Daniel K., also Herr Kübelbeck, mit You Drive Me Crazy. Hier ist jetzt aber Platz 5 Shania Twain.

Al Curly's Square Rooms markiert den Übergang des Schauspielers aus dem US-Serienhit der Denver Clan in die Popmusik und wurde 1984 zu seinem größten musikalischen Erfolg. Nach zwei Staffeln als Steve Carrington, einer der ersten offen homosexuellen Figuren im US-TV, entschied er sich, eine Gesangskarriere zu starten. Gemeinsam mit Harold Faltermeyer und Peter John Woods schrieb er die Single Square Rooms, die zugleich Titelstück seines Debütalbums wurde. Das Album Square Rooms bewegt sich stilistisch im Europop- und Synthpop-Spektrum, geprägt von Faltermeyers typischem 80er-Sound. Die Produktion fand in mehreren Münchner Studios statt. Das Album Square Rooms erreichte in Deutschland eine Höchstposition von Platz 50 und hielt sich für 5 Wochen in den Charts. Die Single war deutlich erfolgreicher und wurde vor allem in Kontinentaleuropa ein großer Hit. Platz 1 in Frankreich, Platz 6 in der Schweiz und Platz 13 in Deutschland. Curlys musikalischer Start ist eng mit seiner TV-Karriere verknüpft. Erst nach seinem Ausstieg aus der Denver Clan kam er auf die Idee, Sänger zu werden. Seine Rolle als Steve Carrington machte ihn zuvor international bekannt und half, Aufmerksamkeit für seine Musik zu erzeugen. Hier sind jetzt 2 Songs aus dem Album, Cult Dresses und natürlich Square Rooms.

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0: Nämlich in der Nacht zum Dienstag, da ist es im Norden wolkig oder etwas auch gering bewölkt. Niederschlagsfrei bleibt es dann aber auch. Im Südosten klingen die Schauer so ein bisschen ab und Gewitter sind ebenfalls zum Glück weggehend, aber es bleibt dann über die Nacht weiterhin gebietsweise schauerartigen Regen. In NRW kann es auch teils kräftig oder auch länger anhaltender Regen geben, vereinzelt aber auch mit ein paar Gewittern. Tiefstwerte da zwischen 12 bis 6 Grad, in Schleswig-Holstein bei aufklarendem Himmel so bei 3 Grad. Wir blicken noch so ein bisschen auf den morgigen Dienstag. Da gibt es dann ganz im Norden und Nordwesten heiter und ein paar Wolken und es bleibt zum Glück trocken. Auch im Süden und im Südosten anfangs noch teils sonnig, am Nachmittag hier und da, sie auch am Abend ein paar zunehmende Wolken, die zum Glück ein bisschen aufgelockert sind, aber es gibt dann auch noch ein paar Gewitter. Und ja, über die breite Mitte des Westens und Südwestens und im Osten ist es etwas stärker bewölkt bis bedeckt oder auch verbreitet schauerartig, teils aber auch gewitterigen Regen. Und dann ist das Wetter auch nicht wirklich schön. 12 bis 19 Grad in der Nordhälfte, in der Südhälfte so bis zu 19 und 25 Grad. Und mehr zum Wetter schauen wir uns dann gleich an, in gut in einer halben Stunde.
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0: Ja, moin und willkommen damals zu deinem Afterwork hier bei dir in deinem Lieblingsradio. Der Montag ist wieder da. Es ist viel zu warm, aber das ist standardmäßig. Der Sommer kommt ja. Und wenn der Sommer kommt, dann kommen tatsächlich auch die schönen, kleinen, süßen Tiere. Ja, Tierbabys werden tatsächlich im Frühjahr immer mal wieder so ein bisschen geboren und auch kleine Kätzchen. Und da wollen wir nämlich gleich drüber sprechen, worauf künftige Katzenbesitzer vor dem Einzug am besten achten sollten. Und wir werden auch noch über ein anderes wundervolles Thema hier in dieser Stunde sprechen, nämlich wie Plattformen haften für komplette Reisen. Da gibt es was Neues aus einer EU-Regelung und darüber werden wir uns auch noch mit meinem Kollegen Dirk Freitag hier noch in dieser Stunde unterhalten. Falls ihr was habt und damit auch loswerden möchtet, macht es doch gerne. deineafterwork.de, ganz einfach, ganz schnell eingetippt. Könnt ihr da auf den Button Studio Mail klicken und dann landet das Ganze hier bei mir im Studio. Geht natürlich aber auch per WhatsApp 04131 22 77 869 oder noch einfacher, denn deine Afterwork-Bot auf Telegram nutzen, landet auch bei mir und dann können wir gut quatschen. Wir starten aber erstmal mit cooler Mucke für den Montagfeierabend durch, nämlich mit Jonas Blue and Why Don't We, nämlich mit Don't Wake Me Up. Sehr interessant auf jeden Fall, wie das klingt, hören wir uns jetzt an. Ich wünsche euch einen wunderschönen Montagfeierabend.
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1: Wir haben ja schon mal so ein bisschen darüber gesprochen, ob die Telekom tatsächlich ihre Marktmacht missbraucht, um tatsächlich Internetdienstanbieter zusätzlich abzukassieren. Und schon vor einem Jahr, im April 2025, hat sich tatsächlich die Verbraucherzentrale Bundesverband gemeinsam mit anderen Organisationen bei der Bundesnetzagentur wegen angeblicher Verstöße gegen die sogenannte Netzneutralität beschwert. Der Fachbegriff meint, dass Netzbetreiber alle Teilnehmenden im Internet grundsätzlich die gleiche Bandbreite zur Verfügung stellen muss. Also, tut sie das aber nicht, behauptet, dass der Verband, wir vermuten, dass die Telekom künstliche Engpässe am Eingang zu ihren Netzen schafft. Daten von finanzstarken Diensten, die die Telekom extra bezahlen, werden soll tatsächlich schneller ins Netz geleitet werden. Andere Dienste jedoch werden gedrosselt und landen häufig langsam oder gar nicht. Die Folge würden sowohl private, aber auch Geschäftskunden zu spüren bekommen. Ja, und die Verbraucherschützer reagieren tatsächlich mit ihrem Vorwurf auf Beschwerden, die bei ihnen gelandet waren. Telekom-Kunden berichten demnach nämlich immer wieder, dass insbesondere abends oder auch am Wochenende bestimmte Dienste sehr langsam geladen werden. Es geht dabei vor allem um Spiele oder Streaming-Dienste. Da gleichzeitig andere Web-Angebote völlig problemlos genutzt werden können, sprachen sie das dagegen, dass einfach das gesamte Netz überlastet sei und dafür, dass gezielt bestimmte Dienste gedrosselt würden, sagte Referentin der Telekommunikation im VZBV Nicola Schiffke. Aber die Telekom widerspricht das Ganze. Bei der Telekom heißt es nämlich, will man diesen Vorwurf der Verbraucherschützer so nicht stehen lassen. Auf Anfrage bestreiten Unternehmen unter Sprecherin Christian Fischer vor allem gegen die Netzneutralität zu verstoßen. Die Telekom blockiert keine Inhalte oder bremst Dienste aus. Zugänge zu unserem Netz stehen in ausreichender Kapazität bereit. Inhalteanbieter entscheiden selbst, über welchen Weg sie ihre Daten in unser Netz übertragen, heißt es in einem Statement. Ja, und die Telekom stellt sich tatsächlich auf den Standpunkt, dass es hier nicht um Kundenrechte geht, sondern tatsächlich vereinfacht gesagt darum, was Unternehmen untereinander aushandeln. Wenn sie also Netzbetreiber beispielsweise für einen Filmstreaming-Dienst zusätzlichen Datenkapazität aufbaut, will der, weil er das wünscht, dann kostet das Geld. Und dafür, diesen zusätzlichen Service darf der Netzarbeiter dann auch mehr verlangen. So die Argumentation, also man spricht dabei von einem sogenannten Peering und dafür Geld zu kassieren. Sehr komplexes Thema auf jeden Fall. Auf jeden Fall, die Bundesnetzagentur grübelt da jetzt noch so ein bisschen und nach gut einem Jahr ist tatsächlich das noch kein so einem guten Ergebnis gekommen. Wie lange es wirklich noch dauern wird, bis wirklich die Entscheidung getroffen wird, ist da tatsächlich immer noch so ein bisschen schwierig. Und ich habe euch schon mal gefragt, wie seht ihr das? Bremst die Telekom wirklich Netz aus? Schreibt es mir gerne mal deineafterwork.de. Ich kann es tatsächlich nicht mehr nachvollziehen, da ich kein Telekom-Kunde mehr bin und keine Probleme mehr habe. Also ich glaube, da ist tatsächlich auch irgendwas im Argen gewesen, was die Netzneutralität irgendwie beeinflussen könnte, beziehungsweise irgendwas gedrosselt worden ist. Ob es wirklich stimmt, kann ich nicht beurteilen, aber ihr könnt es gerne mal schreiben. deineafterwork.de.
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0: Ja, das Frühjahr ist tatsächlich immer die Zeit, in der die meisten Chibis geboren werden. Und so auch kleine Katzen, worauf zukünftig Katzenbesitzer tatsächlich vor dem Einzug achten sollten. Das fragen wir jetzt einfach mal direkt nach bei Ricarda Grüner, nämlich vom das Futterhaus. Hallo.
1: Hallo.
0: Ja, erst einmal, wieso heißen im Frühjahr geborene Kitten eigentlich speziell Maikätzchen?
1: Die meisten Kätzchen kommen im Frühling, also rund um den Mai und manche auch im Herbst zur Welt. Aber früher galten tatsächlich die Maikätzchen immer als robuster und widerstandsfähiger und waren deshalb einfach beliebter. Das lag natürlich daran, dass im Herbst geborene Kätzchen es früher so ein bisschen schwerer hatten, Futter zu finden und deshalb auch oft etwas schwächer waren. Aber heutzutage spielt es gar keine Rolle mehr. Nur die Bauernweisheit, die hält sich hartnäckig.
0: Okay, ab wann kann denn ein Kätzchen wirklich bei mir einziehen?
1: Optimalerweise bleiben die Katzenkinder die ersten 12 Wochen bei ihrer Mutter. Diese Wochen sind sehr, sehr wichtig, weil sie einen Großteil ihres Sozialverhaltens durch die Mutter und auch durch die Geschwister lernen. Und da ist dann eine frühzeitige Trennung ein bisschen problematisch und kann auch zu Verhaltensstörungen führen.
0: Okay, was sind denn die ersten Vorbereitungen zum Einzug einer Babykatze?
1: Vor dem Einzug steht im allerbesten Fall schon die komplette Grundausstattung bereit. Also eine Katzentoilette, das richtige Futter, die Näpfe, vielleicht sogar schon ein kleiner Kratzbaum, ein bisschen Spielzeug, ein kuscheliger Schlafplatz und auch eine Transportbox. Das sind eigentlich alles wichtige Dinge und da kann man sich sehr gut im Fachhandel im Vorfeld zu beraten lassen, damit man möglichst nichts vergisst. Und wenn man dann noch einen schönen Rückzugsort eingerichtet hat und die Wohnung sicher ist, dann ist alles perfekt.
0: Ja, wie gelingt denn so die Eingewöhnung der Katze?
1: Das sollte man möglichst ruhig gestalten und nicht gerade alle Freunde dazu einladen, denn das Kitten kommt ja in eine völlig neue Umgebung, ohne Mutter und ohne Geschwister. Da braucht es Zeit, erstmal in Ruhe anzukommen, Vertrauen zu fassen. Die ersten Nächte können noch schwierig sein, wenn sich so ein Katzenbaby sehr verloren fühlt. Also Geduld, Ruhe und gute feste Tagesabläufe geben es da. Den kleinen Katzen Sicherheit und man wächst gut

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1: Von das Foto aus. Vielen Dank fürs Gespräch hier bei uns.
2: Gerne.
1: Ja, so Maikätzchen, also im Frühjahr geborene Katzen gelten als besonders robust. Und daran ist tatsächlich auch der Binsenweisheit aber nichts. Wer aktuell eine Kätzchen zu sich nach Hause holen möchte, findet weitere Informationen dazu unter futterhaus.de. Schaut da gerne vorbei und wir machen natürlich weiter mit cooler Musik, nämlich Ain't Nobody, wenn ich jetzt richtig das im Kopf habe hier. Genau, mit Chaka Khan. Also wunderschönen Montag feiern.
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1: Ach ja, die Nacht zum Dienstag, da ist es im Norden wolkig und dort gering bewölkt. Niederschlagsfrei ist es auch noch. Im Südosten klingen die Schauer so und Gewitter so ein bisschen ab. Aber es gibt ebenfalls, oder ist es zum Glück dann meist niederschlagsfrei. Sonst viele Wolken, gewitzt auch schauerartigen Regen in NRW auch kräftig oder auch länger anhalten. Vor allem mit einzelnen Gewittern. 12 bis 6 Grad werden so erwartet. In Schleswig-Holstein bei aufklarendem Himmel so die 3 Grad. Morgen am Dienstag ganz im Norden und Nordwesten heiter bis wolkig und trocken. Im Süden und Südosten anfangs noch teils sonnig, im Nachmittag und am Abend auch zunehmend wolkig und aufkommenden und teils kräftigen Regen mit Gewittern. Und über die breite Mitte vom Westen und Südwesten her gibt es im Osten stärkere Bewölkung bis bedeckt und es verbreitet sich auch einzelnen Regen, die teils aber auch gewitterigen Regen mit sich bringen können. Wird warm, 12 Grad bis 19 Grad, das in der Nordhälfte, in der Südhälfte so 19 bis 25 Grad. Und jetzt blicken wir nochmal ganz fix auf den Rest der Woche. Der Mittwoch da im Norden heiter bis wolkig und auch trocken. Über die Mitte dann ein bisschen stärker bewölkt und auch regnerisch. Im Süden wechselnd bewölkt und zunächst auch ein paar einzelne kleine, am Nachmittag auch häufige Schauer mit teils kräftigen Gewittern bei 7 bis 11 Grad. Sonst im Norden so 11 bis 14 Grad, im Süden so 17 bis 23 Grad. Der Donnerstag im Norden trocken und sonnig und heiter. Im Westen meist trocken, im Verlauf mit einzelnen Auflockerungen, im Osten und Süden Wolken und zu Beginn etwas Regen, am Nachmittag dann aber nachlassender Regen, südlich der 19 sind dann noch einzelne Gewitter möglich, aber das bei 11 bis 17 Grad und der Freitag, passend zum Wochenende, ich weiß nicht, ob das so gut ist, heiter, wird meist trocken, im Nachmittagsverlauf im Südwesten dann einzelne kleine Schauer unter Gewitter und es wird wieder warm, 17 bis 22 Grad. Ich weiß nicht, also 22 Grad muss nicht sein, aber das sage ich jedes Jahr und trotzdem können wir es nicht ändern. Wir machen weiter mit cooler Musik für den Montag feiert.
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0: Ja, die Urlaubsplanung für das nächste Jahr kann wirklich starten und das tatsächlich mit deutlich mehr Sicherheit im Gepäck. Nämlich das EU-Parlament hat nämlich neue Regelungen für Pauschalreisen beschlossen, die uns tatsächlich Verbraucher vor bösen Überraschungen bis Stornierungen oder Firmenpleiten schützen soll. Vor allem das Thema, das leidige Thema Reisegutscheine wird dann komplett neu geregelt. Und was genau das tatsächlich für unseren nächsten Sommerurlaub bedeutet, das wollen wir jetzt mit unserem lieben guten Kollegen Dirk Freiter sprechen. Hallo Dirk.
1: Hallo, ich grüße dich.
0: Ja Dirk, viele von uns haben ja tatsächlich noch die Corona-Zeit im Kopf, als man statt Geld tatsächlich Gutscheine für ausgefallene Reisen bekam. Wie schreibt denn das Europäische Parlament diesem Vorgehen jetzt einen Riegel vor?
1: Ja, das ist tatsächlich die wichtigste Änderung für den Geldbeutel. Das Europäische Parlament hat klargestellt, die Annahme von Gutscheinen ist absolut freiwillig. Wenn der Reiseveranstalter absagt, haben Kunden das Recht, innerhalb von 14 Tagen ihr Geld zurückzuverlangen. Und zwar per Banküberweisung, nicht als Guthaben. Wer sich trotzdem für einen Gutschein entscheidet, ist besser abgesichert. Diese sind nämlich jetzt maximal 12 Monate gültig. Wird der Gutschein in dieser Zeit nicht eingelöst, dann muss das Unternehmen den Betrag danach auszahlen.
0: Okay, ja, viele buchen ja wirklich gar nicht mehr im klassischen Paket aus dem Katalog, sondern tatsächlich auf Internetplattformen. Das ist ja oftmals tatsächlich keine Pauschalreise, obwohl man tatsächlich alles auf einer Plattform gebucht hat. Warum hat die EU diese Definition der Pauschalreise ab jetzt so ein bisschen geschärft?
1: Weil die EU-Gesetzgeber damit das beliebteste Schlupfloch der Reiseportale stopfen. Bislang haben viele Anbieter behauptet, sie seien nur die Vermittler von Einzelleistungen, um sich vor der Haftung zu drücken. Tja, und jetzt gibt es die klare 24-Stunden-Regel. Wenn du im Netz einen Flug buchst und das Portal deine Daten direkt an das Hotel oder einen Mietwagenverleih weiterleitet und der Vertrag über alle Dienstleistungen innerhalb von 24 Stunden abgeschlossen wird, dann gilt das rechtlich als Pauschalreise. Du hast damit also automatisch Anspruch auf Rücktransport bei Krisen und den vollen Schutz bei Firmenpleiten.
0: Okay, was ist denn, wenn ich tatsächlich die Reise von mir aus absagen muss, weil zum Beispiel gestreikt wird oder tatsächlich ein Unwetter im Anflug oder im Abflug oder den Abflug verhindert?
1: Ja, auch hier gibt es jetzt ein massives Upgrade. Bislang war eine kostenlose Stornierung fast nur möglich, wenn direkt am Urlaubsort etwas passierte, also etwa ein Erdbeben im Zielgebiet. Jetzt wird der Fokus zusätzlich auch auf den Abreiseort und den Weg dorthin gelegt. Wenn dort unvermeidbare, außergewöhnliche Ereignisse die Reise erheblich behindern, dann kommen Kunden ohne Stornogebühren aus dem Vertrag heraus. Die Europaabgeordnete Katrin Langensiepen betont, dass das vor allem die Realität des Reisens besser abbildet.
2: Sollte also konkret der Antritt der Reise durch Unvorhersehbares am Abreiseort verhindert werden und die Reise dadurch nicht machbar, so sind die Verbraucherinnen geschützt und bleiben nicht auf ihren Kosten sitzen.
1: Wenn also das Auswärtige Amt warnt oder der Standort im Chaos versinkt, hilft die neue Regelung jetzt wirklich weiter.
0: Okay, ab wann gilt diese neue Regelung denn jetzt nun für uns? Kann ich nicht sich mich jetzt schon tatsächlich beim nächsten Frühbucherangebot wirklich auch darauf verlassen, dass es gilt?
1: Ja, ganz so schnell geht es leider nicht. Die EU-Staaten müssen jetzt nochmal formal zustimmen. Danach haben die EU-Staaten, also auch Deutschland, 28 Monate Zeit, die Regeln in ihr nationales Recht umzuwandeln. In Deutschland wird es also vermutlich noch etwa 2 bis 2,5 Jahre dauern, bis die Paragraphen wirklich scharf geschaltet sind. Aber der Standard, der ist jetzt gesetzt und seriöse Reiseveranstalter könnten sich schon früher daran orientieren, um Kunden nicht zu verschrecken.
0: Ja, vielen Dank, Dirk. Darüber haben wir nämlich gerade über die neuen Regelungen für Pauschalreisen gesprochen. Vielen Dank für deinen Besuch hier bei uns und schönen Abend noch.
1: Sehr gerne. Tschüss.
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2: Crazy, dass ich jetzt hier drin einmal vorkommen muss, aber ich wünsche euch einen schönen Abend. Nächste Woche ist wieder da. Deine Afterwork. Das war's für diese Woche. Ciao, tschüss und auf Wiedersehen. 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
1: Einen wunderschönen, da ist wieder die Stimme aus Berlin, die Janni, mit den Klangwald Radiocharts. Und wir befinden uns in der Kalenderwoche Nr. 19 im Jahr 2026. Tatsächlich sind wir wieder mit den Top 15 Tracks der Klangwald Radiocharts am Start. Blub. Der erste Versprecher wurde schon geliefert. Hier folgt davon wieder Neuvorstellungen und mal gucken, wie viel Platz da noch ist. Ob ich da noch ihn hinten ranpacken kann oder nicht. Wir dürfen gespannt sein. Und damit steigen wir schon wieder ein in die Top 15 von hinten nach vorn, wie immer. Und natürlich grüße ich alle angeschlossenen Radiostationen und alle Heimlichlauscher noch im Hintergrund. So, wir beginnen mit den Platzierungen 15, 14 und 13. Und da haben wir auf Platz Nr. 15 Scheuber mit Déjà-vu. Der ist in der 5. Woche am Start, ist von Platz 10 runtergeschoben worden. Und tatsächlich haben wir heute auch 4 Neueinsteiger dabei. Und da haben wir den ersten von 4 Neueinsteigern auf Platz Nr. 14, nämlich XPQ21. Mit dem Titel Little Spider am Start und Platz Nr. 13 von 11 runtergerutscht wurde Sarah Knox mit dem Titel Die Liebe im Heartbeat Mix bei People Theater. Und die junge Dame ist in der 8. und letzten Woche dabei, deswegen könnte die auch leider nicht mehr voten. Ab nächste Woche ist sie dann raus. Und damit wünsche ich euch mit den drei Titeln in Folge viel Spaß. Scheuber, XPQ21 und Sarah Knox in Folge.

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Und das ist mal wieder, beziehungsweise da ist sie wieder, mit den Platzierungen 12, 11 und 10. 13 hattet ihr gerade auf den Ohren, 12, 11 und 10 folgen. Auf Platz Nummer 12 von 8 runtergerutscht wurde Seraphia mit After the Silence. Ist mittlerweile hier bei uns in der 7. Woche mit dabei. Platz Nummer 11 ist von 14 hochgeschoben worden, nämlich Elektrostaub featuring René Anke von Logic and Olivia mit dem Titel Winter Has Come to its End. Die sind in der 3. Woche hier schon dabei und euer Platz Nummer 10 wurde von Platz 5 runtergeschoben, nämlich Sono mit Missing, und der Titel ist in der 6. Woche hier schon wieder am Start. Und damit wünsche ich euch schon wieder viel Spaß.

0: Huiuiui, das war euer Platz Nummer 10 und wir wechseln jetzt über aus Deutschland rüber in die Staaten, nämlich zum Platz Nummer 9, der ist von 4 runtergeschoben worden, Aesthetic Perfection mit dem Titel Sorrow, ist in der 5. Woche hier am Start. Von da aus fliegen wir rüber nach Richtung Finnland. Auf Platz Nummer 8 liegt Platronic mit Fortress of Fools. Sie sind in der 6. Woche dabei, waren in der Vorwoche auf 12. Und von Finnland reisen wir nach Deutschland und sind zum Platz Nummer 7 angelangt. Und der ist von Platz 3 auf 7 runtergeschoben worden, nämlich Gullfoss mit Sister of Night. Ist in der 5. Woche bei uns hier mit dabei. Tja, und ich sag schon wieder... Mats ab.
1: Janni, fahr das Band ab.

0: Da ist sie wieder, der Stimme, und ihr wisst schon. Und wir kommen zu meinem Fauxpas der letzten Woche, der sich dann diese Woche ja wiedergespiegelt hat in den Top 15. Und dann kommen wir zum Platz 6, da ist nämlich der zweite von vier Neueinsteigern am Start, nämlich Massiv in Mensch mit dem Titel Kellenisch. Neu erschienen letzte Woche, da habe ich es auch noch gleich reingeschmissen und natürlich wurde gleich gewotet, warum ich Fauxpas sage, weil auf Platz Nummer 5 von 9 hochgeschossen Massiv in Mensch featuring Endanger am Start ist mit dem Titel Artificial Honey, ist in der 7. Woche am Start, heißt in der nächsten Woche ist dann die Woche 8 dran, wenn ihr denn so wollt. Und euer Platz Nummer 4 ist von Platz 6 hochgeschoben worden, nämlich die Plexiphones mit It Feels Wrong. Die sind schon wieder in der 5. Woche hier mit am Start. Wir sind also in Deutschland geblieben. Und wenn ich mir die anderen drei Plätze angucke, sind wir auch fast in Deutschland, aber nur fast. Also für euch jetzt in Folge 2 mal Massiv in Mensch, einmal zusammen mit Endanger und ihr folgt davon die Plexiphones.
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Da ist sie. Mit den letzten drei Platzierungen der Top 15. Und in den letzten drei Platzierungen stecken gleich zwei Neueinsteiger am Start, nämlich auf Platz Nummer 3, Mental Discipline, Projekt aus Russland, zusammen mit Felix Mark aus Deutschland und dem Titel Over Now, ist am Start. Auf Platz Nummer 2 in der Vorwoche ebenfalls auf 2 die Excubitors mit Let Me Dance, sind mittlerweile auch schon wieder in der 6. Woche hier am Start. Und der 4. von 4 Neueinsteigern ist direkt auf Platz 1 reingelandet, nämlich Beyond Obsession mit In My Blood. Und damit wünsche ich euch viel Spaß, bevor wir dann übergehen in den Schnelldurchlauf der Top 15 und dann zu den Neuvorstellungen.

Und dann kommen wir zum Schnelldurchlauf der Top 15. Der Klang war der Radioschatz der Kalenderwoche Nummer 19 im Jahr 2026. Und da haben wir auf Platz Nummer 15 gehabt. Scheuber mit Déjà-vu ist an der fünften Woche am Start von Platz 10 runtergerutscht worden. Platz Nummer 14 als Neueinsteiger am Start, XPQ21 mit Little Spider. Platz Nummer 13 von Platz 11 runter und in der achten letzten Woche bei, könnte also nicht mehr voten, Sarah Knox mit dem Titel Die Liebe. Im Heartbeat Mix bei People Theater. Platz Nummer 12 von 8 runter, Seraphia mit After the Silence ist in der siebten Woche dabei. Platz Nummer 11 von 14 wieder hoch, Elektrostopp featuring René Anke mit dem Titel Winter Has Come to Its End ist in der dritten Woche am Start. Platz Nummer 10 von 5 runter, Solo mit Missing ist in der sechsten Woche am Start. In der fünften Woche am Start und Platz Nummer 9 von 4 runter, Aesthetic Perfection mit dem Titel Sorrow zusammen hier im Projekt mit Swarm. Platz Nummer 8 von 12 hoch, Platronic mit Fortress of Fools ist in der sechsten Woche am Start. In der fünften Woche am Start auf Platz Nummer 7 von 3 runter, Gulfus mit Sister of Night. Als Neueinsteiger auf Platz Nummer 6 massiv in Mensch mit Kellenisch. Und in der ersten Woche dabei ist klar. Und auf Platz Nummer 5 von 9 hoch, massiv in Mensch zusammen mit Endanger und dem Titel Artificial Honey ist in der siebten Woche dabei. Platz Nummer 4 von 6 hoch, die Plexiphones mit It Feels Wrong ist in der fünften Woche am Start. Als Neueinsteiger auf Platz Nummer 3 Mental Discipline zusammen mit Felix Mark von Frozen Plasma mit dem Titel Over Now. Und Platz 2 in der Vorwoche ebenfalls auf 2 die Excubitors mit Let Me Dance sind schon wieder in der sechsten Woche dabei. Und auf Platz Nummer 1 hattet ihr auch eben erst noch auf den Ohren eine Neueinsteiger am Start, nämlich Beyond Obsession mit dem Titel In My Blood. Jawohl, und damit wackeln wir schon wieder über in die Neuverstellung. Da liegt für euch schon bereit und abspielfertig Arido mit I Advance. Die hatten wir hier schon mal vorgestellt, ein relativ junges Projekt, hat sich zusammengetan, ebenfalls aus Deutschland stammt. Der Titel ist schon etwas länger rausgekommen, also vor 4 Wochen oder vor 8 Wochen so ja. Ist bei mir leider durchgeflutscht, deswegen sind die jetzt erst in den Charts mit dem Titel. Ebenfalls für euch in den Neuvorstellungen habe ich reingelegt Sharina mit dem Titel Holy Water. Sharina eröffnet mit dem gotisch-ätherischen Synth-Pop-Track Holy Water ein Portal ins finstere Mittelalter und führt einen Kreuzzug im Namen des göttlich-weiblichen an. Inspiriert von mittelalterlichen Bildern und Atmosphären sowie der Legende der Kreuzzüge dringt der Song zum Kern von Glaube und Religion vor und enthüllt verborgene Wahrheiten im Streben nach Macht und Souveränität. Mit Sharinas unverkennbaren himmlischen Sound verwebt Holy Water gregorianische Gesänge und mitreißende Orchestrierung mit modernerem Synth-Pop, Darkwave und gotischen Elementen zu einer vielschichtigen Klanglandschaft, die heilige Rituale mit Rebellion und geweihter Wut kollidieren lässt. Holy Water wird von einem Musikvideo begleitet, das von Artus und Mittelalterfilmen wie Excalibur und Lady Hawk inspiriert ist. Also auch mal die Videos dazu angucken. Und wir haben noch einen Titel im Player zu liegen von Stima and Local Suicide und der Titel, der sich da nennt The Night. Ja, und damit wünsche ich euch schon wieder viel Spaß. Und sage Mats ab. Lasst euch überraschen. Ach ja, Simmer ist ein Projekt. Ist jetzt relativ neu. Ja, das ist noch relativ neu. Also im Verhältnis zu den anderen. Ansässig tatsächlich in Berlin. Und ihr dürft euch echt überraschen lassen. Ich warte nämlich auch. Ich kannte die noch nicht. Also, Mats ab und viel Spaß.

Jo, da sind wir wieder. Und zwar mit den nächsten drei Titeln der Neuvorstellung. Und da haben wir am Start für euch Rifle Grey zusammen mit Bass und dem Titel Play the Game. Am 1. Mai wurde dieser Titel veröffentlicht und um so ein bisschen Hintergrund zu liefern, nach dem starken Erfolg ihrer gemeinsamen Single Disco Defender legten Rifle Grey und Bass konsequent nach mit Play the Game, erschien am 1. Mai der nächste Vorbote ihres gemeinsamen Projektes und schlägt ein neues Kapitel auf, das Club Sound, 80s Ästhetik und popkulturelle Nostalgie miteinander verbindet. Und tatsächlich ist es so, mir ging es genauso, als ich das gehört habe, ich gedacht, oh, die 80s sind wieder da, aber poppiger und ein bisschen schneller und rhythmischer. Disco Defender entwickelte sich in kurzer Zeit zum Fanfavoriten, erreichte hohe vierstellige Streaming-Zahlen und sorgte international für Aufmerksamkeit. Begleitet von weltweiten Radio-Airplays, parallel dazu wuchs die Community auf Facebook innerhalb weniger Wochen um rund 900%. Rifle Grey wurde mehrfach in Folge als Newcomer und Artist der Woche gefeiert und platzierte sich zudem mit seinem weiteren Erfolgssong Searching for a Reason in den Top 20 der deutschen Charts. Der deutschen Dance-Charts, so. Ihr folgt davon, habe ich für euch einen Titel rausgekramt, oder besser gesagt, der wurde uns zugeschickt. Ich musste tatsächlich dann kramen in meinem Postfach. Conscious hat noch eine Single-Auskopplung rausgebracht, nämlich Explore Live. Der junge Mann kommt ja aus der Nähe von Bremen. Rüdiger Ilk steckt dahinter, ist ebenfalls auch Radiomoderator nebenbei noch, wenn er nicht gerade hauptberuflich irgendwo als IT-Mensch unterwegs ist. Und ich habe was für euch rausgesucht, nämlich ein Duo, nämlich North Riding mit You Gave Up On Us. So nennt sich der Titel. Wer steckt dahinter? Die international preisgekrönte Singer-Songwriterin Hayley McKee und der Musikinstrumentalist, Produzent und Singer-Songwriter David Neil Crabtree bilden das Duo North Riding. North Riding melden sich mit einer kraftvollen neuen Single You Gave Up On Us zurück, die bereits am 24. April erschien. Ist so wie das dazugehörige Musikvideo. Der Song entstand während einer dreimonatigen US-Tournee von David Neil Crabtree und Hayley McKee und nahm während eines unvergesslichen Aufenthalts in Charlestons Folly Beach, wo das Duo einige Wochen lebte, konkrete Form an. Inspiriert von der Küstenlandschaft tauchten Hayley und David in die lokale Musikszene ein und verbrachten viele Abende mit Auftritten im nahegelegenen Club Chico Fay. Also lasst euch überraschen von den drei Titeln in Folge. Ich denke mal, ihr habt damit viel, viel Spaß. Deswegen sage ich jetzt auch mal ganz schnell, ich knüpfte Tröckchen, Ach herrlich. Und wünsche euch viel Spaß.

Tülü, was habe ich euch versprochen? Ihr hattet bestimmt Spaß. Und damit gehen wir über zu Musik aus Schweden kommend, nämlich Split Vision ist am Start mit Once and For All. Melden Sie sich zurück. Zwei Jungs aus den 80ern, die schwedischen Synthpop mit guter Energie und 80er-Jahre-Vibes kreieren. Und ja, macht euch bereit für ein tolles Retro-Feeling im New Wave-Stil. Und präsentiert wird das alles über Town & House Records Group in Dänemark. Tatsächlich ist das so. Split Vision, Once and For All. Gefolgt davon kommen wir zu einem Projekt, nämlich das sich da nennt Prometheus Flame. Ist am Start mit dem Titel This Is Our Time. Ein Projekt kommend aus tatsächlich Griechenland. Mit dem neuen Album Children of a Lesser God, das in etwa 6 Wochen erscheint, präsentiert Prometheus Flame mit This Is Our Time einen weiteren Clubhitter raus. Songwriter George Sofianos beschreibt den Song auf Social Media als wahrscheinlich besten Track seit Magic Spell vom Debütalbum Karma Reloaded. This Is Our Time ist die perfekte Vorschau auf das neue Album. Eine Hommage an die goldene Ära des Dark Electro der frühen 2000er wie Icon of Coil oder wie Venation, jedoch mit modernerer Produktion, wird This Is Our Time die Herzen der Köpfe der DJs genauso erobern wie andere von ihm Hits, Nummer 1 Hits, unter anderem auch in den deutschen alternativen Charts. So, da dürft ihr euch darauf auch schon mal freuen. Und dann habe ich noch so einen Kracher rausgekramt, den gab es schon mal, der ist neu aufgemischt worden, nämlich Suicide Commander mit Come Down With Me, ist am Start. Haben sie reworked, klingt für mich schöner und besser, dürfen sie also singen und machen und tun, und damit wünsche ich euch viel Spaß mit den 3 Titeln in Folge. Wir hören uns gleich wieder.

Jo, das war's schon wieder. Damit sind wir schon wieder durch mit der Sendung. Damit verabschiede ich mich, wünsche euch eine angenehme Restwoche. Ihr habt jetzt noch einen Titel auf den Ohren, nämlich Marriage Garden mit Gasoline. Da bewegen wir uns in dem Bereich ja, Post-Punk, elektro-rockig, etwas kraftvoller. Und wir hören uns wieder nächste Woche, gleiche Stelle, gleiche Welle, gleiche Uhrzeit mit der Janni aus Berlin. Und bleibt alle schön gesund, halt die Ohren steif. Bis dahin, tschüss, winke, winke und bye, bye.

Ja, hallo und herzlich willkommen zu einer weiteren Ausgabe von der Time Machine von und mit eurem DJ The Raven. Jetzt und hier wieder für die nächsten zwei Stunden das Beste, was Oldschool zu bieten hatte. Das heißt, wir reisen wieder durch die Zeit 80er, 90er, 2000er, alles vertreten heute. Tja, da bleibt euch einfach nur übrig zu horchen, was ich da heute wieder für eine Zusammenstellung hinzaubere. Im Bereich 80er kommen mal wirklich einige fast vergessene heute mal zur, na, ich möchte mal sagen, zur Sprache, stimmt ja nicht ganz. Kommen heute mal auf den Plattenteller, klingt besser. Bei den 90ern, ja, weiß ich noch nicht so genau, habe ich aber noch einen Augenblick Zeit, mir da was zu überlegen. Ansonsten, wie gehabt, quer durch die Geschichte, viele, viele Hits am Stück. In diesem Sinne viel Spaß, lehnt euch zurück und genießt einfach nochmal die richtig gute alte Mucke. Dann starten tun wir da gleich mit dem Jahr 1979, gehört ja schon zu den 80ern. Eine Gruppe sehr oft vertreten in den Hitparaden. Hier jetzt nochmal auf den Plattenteller gelegt, Secret Service und Oh Susie.

Ach, und das sind sie hier heute Abend, die besten Hits am Stück bei der Time Machine. Eben gerade gehört, das war Lion Ross und Fantasy aus dem Jahre 1985. Tja, den Song, den kennt vielleicht der ein oder andere auch noch. Der Mann mit der Augenklappe, Dead or Alive, you spin me around.

und diese Gruppe war irgendwie immer für ihre schräge Musik und schräge Texte bekannt. Frankie Goes to Hollywood. Hier mit Two Tribes. Unheimlich fetzige Nummer, höre ich immer wieder gerne. Und das soll dann auch soweit genug gewesen sein aus den 80ern. Jetzt geht's weiter mit den 90ern. ...1992, General Bass und Back Again.

und so kann es denn gehen, wenn die Musik mit einem durchgeht. Eigentlich sollte zwischendurch mal ein Richtungswechsel sein, aber irgendwie hat der nicht stattgefunden. Ja, nichtsdestotrotz, meine 2 Stunden sind um. Ich hoffe auch diesmal wieder, es hat euch ein wenig gefallen. Und würde mich natürlich auch wieder freuen, wenn ihr das nächste Mal einschaltet, wenn es heißt, DJ The Raven is on air. Mit seiner Time Machine. Mir bleibt jetzt weiter nichts übrig, als mich zu verabschieden, euch noch einen schönen Abend zu wünschen. Und sage Tschüss. Bis zum nächsten Mal, euer DJ The Raven. Obwohl, naja, halt, nee, noch nicht so ganz. Eigentlich kommt bei mir zum Abschluss immer Paulchen Panther. Heute nicht. Heute gibt es ein anderes Outro. Tschüss.